0: Come Back and Stay. Paul Young hier auf Radio Tirol. Die Bee Gees gleich. Die Everly Brothers. Auf ein Café mit uns, mit Radio Tirol und top informiert starten wir rein in den Mittwoch, jetzt um 6. Guten Morgen.
1: 71-Jähriger aus Deutschland in Ulten tödlich verunglückt. Tankrabatt zu Ende, Diesel wieder teurer. Und das Wetter bringt uns heute einen Mix aus Sonne und Wolken. Ich bin Marlies Winkler, guten Morgen.
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1: In Ulten ist es zu einem tödlichen Banderunfall gekommen. Dabei ist ein 71-jähriger Pfarrer aus Deutschland verunglückt. Eine Urlauberfamilie, ebenfalls aus Deutschland, hat den Mann dann regungslos zwischen Weißbrunn und St. Gertraud vorgefunden und Alarm geschlagen. Der 71-jährige war alleine in Südtirol im Urlaub. Die Familie, die ihn gefunden hat, steht unter Schock. Tanken ist wieder etwas teurer, zumindest für Dieselfahrer. Der Rabatt der Regierung in Rom ist ja zu Ende und damit kostet Diesel pro Liter wieder rund 6 Cent mehr. Auch der Preisdeckel von Eni fängt das nicht ab. Dort kostet Diesel nicht mehr 2,19 Euro, sondern 2,25 Euro. Bei den Vertragsverhandlungen für Lehrpersonen ist die Stimmung wieder angespannt. Eigentlich waren sich Land und Gewerkschaften ja so gut wie einig. Der neue Artikel über die Wochenarbeitsstunden sorgt aber weiter für Ärger. Im Vertragsentwurf steht nämlich drin, dass Lehrpersonen, wenn sie wollen, bis zu 28 Stunden pro Woche arbeiten können. Derzeit liegt die Obergrenze bei 24 Stunden. Die Gewerkschaften befürchten, dass es nicht dabei bleibt. Vieles, was zu Beginn als Ausnahme daherkomme, werde am Ende alltäglich. Bildungslandrat Achammer will jetzt Kriterien festlegen, um den Gewerkschaften die Sorgen zu nehmen. In Rom stimmt die Abgeordnetenkammer heute über den letzten von drei Artikeln zur Wahlrechtsreform ab. Die zwei ersten Artikel haben die Abgeordneten bereits abgesegnet. Darin ist es ums neue Wahlverfahren für Kammer und Senat gegangen. Meloni hatte die Abstimmung mit der Vertrauensfrage verbunden und Recht bekommen. Teil der Reform ist auch die Neueinteilung der Senatswahlkreise in Südtirol, die seit Wochen heftig kritisiert wurden. Morgen folgt dann die geheime Schlussabstimmung. In Hall in Tirol hat es in der Nacht ein Erdbeben gegeben. Es hatte die Stärke 3,7. Viele Menschen haben die Erschütterung deutlich gespürt, Schäden soll es aber keine geben. Nur wenige Minuten später hat die Erde ein zweites Mal gebebt, dieses Mal aber deutlich schwächer.
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0: Um kurz nach 6, die große Frage heute, wird's denn lange sonnig bleiben? Dominik Reich.
3: Es kommen ein paar Wolken am Nachmittag daher, aber die Sonne steckt das ganz gut weg. Auch jetzt in der Früh haben wir teilweise Hochnebel, der verschwindet so langsam. In St. Martin in Passaier messen wir 10 Grad unter der Hochnebeldecke. Plus 1 Grad hat's in Sechsten, da ist es sternenklar, deshalb ziemlich frisch. Freienfeld meldet 6 und Saloon 9 Grad. 17 bis 22 Grad gehen sich heute aus.
0: Regenwolken heute keine.
3: Nein, morgen geht's auf.
0: Heute Avanti. Keine.
3: Heute nicht.
0: Okay.
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3: Es geht gut weiter auf der Brenner Autobahn und den Stadtstraßen. Sichere Fahrt.
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0: Schönen guten Morgen. Ob wir auch so einen Applaus hier bekommen irgendwann, wenn wir in Pension gehen werden?
4: Muchas gracias, lo quiero.
0: Lionel Messi. Nach über 1100 Spielen geht er in Fußballerrente. Argentinien hat also seine nächste Legende und er geht in eine feine Rente. Somit knappe 2 Milliarden Euro.

0: Everly Brothers. Till I kissed ya. Guten Morgen mit Radio Tirol. 10:06 und ja, es wird Zeit, gell? So langsam packen wir uns wieder ein.
1: Ich freue mich auf die ganzen braunen Sachen, die wir hier daheim haben. Grundsätzlich jetzt so den Cowboy-Look, ja, das gefällt mir.
2: Also ich freue mich vor allem auf die Jacken, also die unterschiedlichen Trenchcoats, Jeansjacke, genau.
0: Und wir verpacken den Herbst mit der schönsten Musik aller Zeiten. Die Dire Straits zum Aufstehen. Guten Morgen.

0: der Danzer zum Fitwerden mit Radio Tirol. Einen schönen guten Morgen von mir, Deborah Sparber. Gleich ist es 20 nach 6. Das Motto heute lautet, was du heute kannst besorgen, verschiebe nicht auf morgen. Der abnehmende Mond wechselt vom Löwen in die Jungfrau. Romy Gatterer.
1: Der Fokus steht auf Präzision. Nehmen Sie sich also Details vor, die sonst liegen bleiben. Gründlichkeit ist die schnellste Abkürzung zum Erfolg. Und auch alles mit Ruhe vorausplanen schadet nicht. Ordnung wirkt Wunder. Im Kalender, am Schreibtisch und im Kopf. Arbeiten Sie Listen ab, misten Sie aus und gönnen Sie obendrauf Ihrem Körper eine leichte, gesunde Mahlzeit. Auch für unseren grünen Daumen ein Top-Tag. Es ist ein sogenannter Wurzeltag. Es ist die perfekte Zeit, um den Garten winterfest zu machen.
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Und heute nochmal das Sommerkleidl rausholen, alles genießen und dann, wo war nochmal der Wintermantel? Radio Tollwetteraussichten, ganz gleich.

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2: Kurz nach 6:30, guten Morgen.
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2: Guten Morgen, ich bin Marlies Winkler. Diesel kostet nun wieder rund 6 Cent mehr pro Liter, seitdem der Tankrabatt der Regierung ausgelaufen ist. Auch die Eni-Tankstellen können das trotz Preisdeckel nicht abfangen. Diesel kostet auch dort wieder 2,25 Euro. In Ulten ist ein 71-jähriger Urlauber aus Deutschland tot aufgefunden worden. Er war auf einem eigentlich gesperrten Weg zwischen Weißbrunn und St. Gertraud unterwegs. Eine deutsche Familie hat ihn schließlich regungslos entdeckt. Der Vertrag für Staatslehrer droht auf der Zielgeraden zu platzen. Es gibt Streit um die Anzahl der Wochenarbeitsstunden. Das Land will die auf freiwilliger Basis erhöhen. Die Gewerkschaften wollen so aber nicht unterschreiben. Heute stimmt die Abgeordnetenkammer in Rom über den letzten Teil der umstrittenen Wahlreform von Meloni ab. Dabei geht es auch um die Neueinteilung der Senatswahlkreise in Südtirol. Die finale Abstimmung steht morgen an. In Hall in Tirol hat es heute Nacht ein Erdbeben der Stärke 3,7 gegeben und ein etwas leichteres Nachbeben. Viele Menschen haben es deutlich gespürt, Schäden soll es aber keine geben.
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2: 6:55 und diese Ruhe noch auf den Straßen. Dominik Reich.
3: Das sind fast die feinsten Minuten des Tages. Es geht gut weiter im Auto. Grünes Licht für die Brenner Autobahn und Hauptverbindungen im Land. Sichere Fahrt.
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3: Ziemlich stockfinster noch, aber das wird ein feines Herbstwetter heute. Die Sonne insgesamt gut dabei. Jetzt in der Früh stellenweise noch Hochnebel im Norden zwischen Passeier und Wipptal, Ridnauner Gegend auch. Am Nachmittag kommen doch ein paar Wolken herein und ein paar Regentropfen gibt's gegen Abend. Das alles bei 17 bis 22 Grad. Morgen ganz anderes Bild. Viele Wolken und am Abend eine ordentliche Ladung Regen mit einer Kaltfront. Der Schnee schaut bis unter 2000 Meter runter, voraussichtlich. Jetzt messen wir in Benz 0 Grad, in Welsberg 1, in Jenesien 5 und in Milland 8 Grad.
2: Ja, irgendwann ist es halt wirklich vorbei mit der feinen Zeit, gell? Guten Morgen.
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0: Heute nochmal das Sommerkleidl rausholen und richtig genießen. Morgen holen wir die Wollenen raus. Dominik Reich, spannendes Wetter morgen.
1: Der Herbst sagt zum ersten Mal so richtig laut Hallo. Viel Regen, Schnee unter 2000 Meter erwartet uns. Morgen untertags schon trüb, am Abend dann rollt diese Kaltfront durch. Regenmengen Stand jetzt kommen um die 20 Liter pro Quadratmeter im Südstau und um die 10 Liter rund ums Bustertal zum Beispiel. Und hinter der Kaltfront, wie es

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0: The Schub Schub Song Share zum Fit werden mit Radio Tirol. Guten Morgen von mir, Deborah Sparber. Ja, aufstehen und eigentlich immer nur eins im Kopf haben, gell?
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0: Dritte Runde heute schon mit unserem Money Hirschen. Und wohin geht's denn heute? Money Reporter Lukas Augsteller.
3: In den letzten Tagen sind wir ganz schon weit gefahren. Der Money Hirsch auch schon ein bisschen müde. Aber heute geht's gar nicht so weit weg von diesem Funkhaus hier.
0: Ja, und wo steht unser Funkhaus? In welcher Stadt? Genau. Also, einfach dranbleiben, unsere Tipps verfolgen und vor allem den Money Hirschen verfolgen. Auf geht's in die dritte Runde. 300 Euro Moneybon warten auch heute auf Sie.
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der Bergmusiker Michael Aster, bekannt für seine Bergkonzerte im Sommer immer. Ja, das ist auf jeden Fall Musik made in Südtirol. Einen schönen guten Morgen, gleich ist es 7 mit Bruce Springsteen hier auf Radio Tirol. Guten Morgen.

0: Die schönste Musik aller Zeiten hier bei uns auf Radio Tirol. The Soul Sister, Les Humphreys Singers helfen gleich beim Pausenbrot streichen. 7 Uhr, guten Morgen.
1: Ulten, 71-jähriger Urlauber aus Deutschland verunglückt. Tankrabatt zu Ende, Diesel ist wieder teurer. Und die Hochnebel lockern auf, dann wird's sonnig. Ich bin Marlies Winkler, guten Morgen.
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1: In Ulten ist ein Tourist aus Deutschland tödlich verunglückt. Es handelt sich um einen 71-jährigen Pfarrer. Er war allein hier in Südtirol im Urlaub. Er war mit dem Bus nach St. Gertraud gefahren und dann zu einer Wanderung aufgebrochen. Eine Urlauberfamilie ebenfalls aus Deutschland hat den Mann schließlich neben einem eigentlich gesperrten Weg zwischen Weißbrunn und St. Gertraud regungslos vorgefunden und Alarm geschlagen. Wahrscheinlich war der 71-Jährige schon ein paar Stunden lang dort gelegen. Vielleicht ist es Ihnen schon aufgefallen, wenn Sie vom Auto aus den Blick auf die Anzeigen der Tankstellen geworfen haben. Diesel ist wieder etwas teurer. Pro Liter kostet er nun rund 6 Cent mehr. Grund dafür ist, dass der Tankrabatt der Regierung in Rom ausgelaufen ist. Und auch die Eni-Tankstellen können das trotz Preisdeckel nicht abfangen. Dort kostet Diesel jetzt 2,25 Euro und nicht mehr 2,19 Euro. Die Vertragsverhandlungen für die Staatslehrer drohen auf der Zielgeraden zu platzen. Eigentlich waren sich Land und Gewerkschaften ja so gut wie einig. Der neue Artikel über die Anzahl der Wochenarbeitsstunden sorgt aber weiterhin für Ärger. Im Vertragsentwurf steht nämlich drin, dass Lehrpersonen, wenn sie wollen, bis zu 28 Stunden pro Woche arbeiten können. Derzeit liegt die Obergrenze bei 24 Stunden. Die Gewerkschaften wollen so nicht unterschreiben. Vieles, was zu Beginn als Ausnahme daherkomme, werde am Ende alltäglich. Bildungsland Rat Achammer will jetzt Kriterien festlegen, um den Gewerkschaften diese Sorgen zu nehmen. In Deutschland gibt es wieder Proteste wegen der AfD. In Berlin hat die SPD einen Protestmarsch veranstaltet, weil zum ersten Mal ein AfD-Politiker Landtagspräsident geworden ist, und zwar in Magdeburg. Die Abgeordneten der SPD sind vom Berliner Bundestag durch das Brandenburger Tor zum Bebelplatz gelaufen. An dem Ort hatten die Nazis nach ihrer Machtergreifung rund 20.000 Bücher verbrannt. Lea Matschulat berichtet für uns aus Berlin.
3: Das sei kein normaler Tag, sagt SPD-Fraktionschef Miersch. Erstmals seit Gründung der Bundesrepublik seien Rechtsextreme in ein Landtagspräsidium gewählt worden. Und als sich die SPD-Bundestagsfraktion auf den Weg macht, läuft er gemeinsam mit Verteidigungsminister Pistorius an der Spitze. Einige der Politiker haben demonstrativ das Grundgesetz in der Hand, andere Plakate, auf denen zum Beispiel zu lesen ist: Wir lassen Sachsen-Anhalt nicht im Stich, Demokratie verteidigen.
1: Heute steht in der Abgeordnetenkammer in Rom die dritte Abstimmung an zur umstrittenen Wahlreform von Meloni. Die zwei ersten Artikel haben die Abgeordneten bereits abgesegnet. Darin ist es ums neue Wahlverfahren für Kammer und Senat gegangen. Meloni hatte die Abstimmung mit der Vertrauensfrage verbunden und Recht bekommen. Teil der Reform ist auch die Neueinteilung der Senatswahlkreise in Südtirol, die seit Wochen heftigst kritisiert wurden. Morgen folgt dann die geheime Schlussabstimmung. Ja, und wir dürfen uns heute auf viel Sonne freuen. Alles weitere zum Wetter hören Sie gleich.
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0: Vom feinen Herbstsommer wechseln wir schön langsam in den Herbstwinter, Dominik Reich.
11: Ja, morgen der Donnerstag, der einzige richtige Regentag in dieser Woche. Besonders am Abend schüttet es, schneit es bis auf ca. 2000 Meter runter und der Wind schießt daher. Heute noch chillig sonnig mit ein paar Wolken zwischendurch und einzelnen Tropfen am Abend. Die Temperaturen fallen bei 17 bis 22 Grad. Aktuell meldet Steinegg 8 Grad, Niederdorf 1, Ratschings 5 und Missian 9 Grad.
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11: Stadtzufahrten werden voller und voller im ersten Berufsverkehr. Lange Staus werden uns nicht gemeldet. Auch auf der Brenner Autobahn geht's gut weiter. Allen unterwegs eine sichere Fahrt.
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0: Hallo, guten Morgen. Ja, das ist jetzt wieder diese unfeine Zeit, Zwischenzeit am Morgen, am Abend, dieses Halbdunkle, jetzt um 7. Aber was tun, wenn wir vor uns einen Hirschen Arre haben? Eine richtige Lenkbewegung muss sein. Und was noch wichtig ist, nach nur zwei Hitlängen, die Tipps vom Prof,

0: Soul Sister zum Losstarten. Erfolgreichen Mittwoch. Guten Morgen, Radio Tirol mit Deborah Sparwa. Die Warnschilder an sich helfen uns, um zu sehen, ja, das ist wieder die kritische Zeit. Rehe und Hirsche können nicht wirklich lesen und springen einfach munter rein in die Straße. Und wir reagieren da bitte richtig.
1: Voll auf die Bremse steigen, Lenkradl groß heben. Instinktiv versucht man logisch auszuweichen, sei so man eben nicht hin, wenn man jetzt wirklich verreist und noch im schlimmsten Fall auf einen Baum oder in den Gegenverkehr kommt, sei es einem nur mal viel schlimmer, als wenn man ins Wild trifft. Nicht?
0: Ja, Jagdaufseher Andreas Barbieri, zuständig für das Gebiet Zarental. Er meint nach dem ersten Schock, erstmal Ruhe bewahren, Notruf wählen und...
1: Allererst mal auf sich selber schauen, Warnweste umlegen, Warndreieck aufstellen, zu schauen, dass nicht ein Mo mehr passiert. Normalerweise müssen wir den Jagdaufseher umrufen, aber es hat ja kein Mensch die Nummer, deswegen einfach 112 umrufen, die leiten einen dann weiter und die sagen einem dann auch genau, was zu tun ist und so weiter.
0: Ja, sollte das Tier überleben, dann meistens mit schweren Verletzungen.
1: Schauen wir, ist es überlebensfähig, dann kann man eventuell in die Aufzuchtstation, also gibt es Stationen, was die dann wieder gesund machen. Nicht? Meistens ist eher der Fall, dass es eben leider nicht überlebensfähig ist, weil schwere Verletzungen haben und dann werden wir es erlösen.
0: Ja, und zum Schluss noch der Appell an uns alle.
1: Die, was in der Dämmerungszeit unterwegs sein, bitte aufpassen und ich hoffe halt alle eine gute Fahrt und das nicht passiert.
0: Na, starten Sie sicher los.

0: Ja, die Schultaschen stimmen, Reiter Mittwoch kann starten. Sie organisieren sich und wir schauen natürlich auch heute, dass Sie informiert in den Tag starten. Wir blättern uns durch die Morgen-News. Guten Morgen.
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0: Ja, das Fotoklicken macht ein ganzes Tal nach wie vor verrückt und vor allem stinksauer. Phil Nöss will sein Ranui-Kirchlein endlich zurück. Monika Gogel.
2: Guten Morgen. Die Instagram-Touristen, die zertrampeln Wiesen, die hinterlassen Müll und die sorgen für Verkehrschaos. Die Phil Nösser, die haben genug davon. Sie suchen einen Ausweg aus der Misere. Bei der Bürgerversammlung haben sie ihrem Ärger Luft gemacht. Es sei 5:45 und man müsse jetzt handeln, sonst sei es zu spät, so die einstimmige Meinung. Geplant sind Regulierungen der Touristenströme, Durchfahrtsverbote für Camper, Halteverbote für Reisebusse, Langzeitparkverbote. Das Land müsse aber noch zustimmen. Es wurde auch schon eine Initiativgruppe gegründet zum Hotspot-Management zusammen mit Tourismuslandesrat Luis Walcher. Im Raum steht auch die Einstellung eines Ortspolizisten, der die Einhaltung der Maßnahmen überwacht.
0: Ja, und heute jährt sich zum dritten Mal das Hamas-Massaker.
2: Seit damals ist nichts mehr, wie es einmal war. Israelis würden inzwischen weltweit angefeindet und angegriffen, schreibt Rhein-News Südtirol. Israels Armee sei ständig, aber besonders heute, in Alarmbereitschaft. Es gebe Informationen darüber, dass die Hamas und ihre Verbündeten wie der Iran genau heute Angriffe auf die Streitkräfte im Gaza verüben wollen. Weltweit sind Anti-Israel-Demos geplant. Juden sollen sich aus Sicherheitsgründen davon fernhalten, so die Warnung. Auf der Online-Ausgabe von Bild, da sehen wir die Fotos der Opfer, ihre letzten Worte, ihre Nachrichten, sehr, sehr emotional und gleichzeitig ein Statement der Überlebenden. Der Terror hat uns nicht gebrochen.
0: Ja, und wir schauen zurück nach Südtirol. Der neue Lehrervertrag droht zu platzen.
2: Und zwar, weil da drin steht, dass die Lehrer in Ausnahmefällen freiwillig 28 Wochenstunden im Unterricht leisten können. Das sei zu viel. Maximal 24 Stunden und nicht mehr unterrichten sei akzeptabel, so die Lehrergewerkschaften. Würde der Passus mit den 28 Stunden nicht gestrichen werden, würde man den Vertrag nicht unterschreiben. Und das, obwohl sonst ja alles passt. Die Lehrer bekommen eine Inflationsanpassung des Staates sowie eine Angleichung des Gehaltes. Klassenvorstände bekommen eine Zulage, genauso wie die Tutoren. Die Dolomiten berichten davon auf ihrer Titelseite, Stoll und auch wir in den Nachrichten.
0: Ja, und eine Fußballlegende feiert seinen großen Abschied aus der Nationalmannschaft.
2: Einer der besten Fußballer aller Zeiten, Weltmeister Lionel Messi, hat sein letztes Spiel gespielt in der argentinischen Nationalmannschaft. Ein Freundschaftsspiel gegen den Benin, daheim in Buenos Aires, vor Tausenden von dosenden Fans. Und Ausnahmefußballer Messi war an allen drei Toren beteiligt. Das Spiel emotional. Es gab ein Feuerwerk, Standing Ovations. Die Online-Ausgaben der Gazzetta dello Sport berichten davon. Bild, CNN, BBC.
0: Ja, top informiert geht's in den Tag hinein. Auch morgen wieder um diese Zeit. 7:55. Guten Morgen.
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2: Eine Facebook-Mitarbeiterin gibt interne Informationen an einen Journalisten weiter.
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5: Kurz nach 7:30. Guten Morgen.
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5: Guten Morgen, ich bin Marlies Winkler. Der Tankrabatt der Regierung ist ausgelaufen und Diesel kostet nun wieder rund 6 Cent mehr pro Liter. Auch die Eni-Tankstellen können das trotz Preisdeckel nicht abfangen. Diesel kostet auch dort wieder 2,25 Euro. In Ulten ist ein 71-jähriger Urlauber aus Deutschland tot aufgefunden worden. Er war auf einem eigentlich gesperrten Weg zwischen Weißbrunn und St. Gertraud unterwegs. Eine deutsche Familie hat ihn schließlich regungslos entdeckt und Alarm geschlagen. Der Vertrag für Staatslehrer droht auf der Zielgeraden zu platzen. Es gibt Streit um die Anzahl der Wochenarbeitsstunden. Das Land will die auf freiwilliger Basis erhöhen, die Gewerkschaften wollen so aber nicht unterschreiben. In Deutschland gibt es Proteste, unter anderem der SPD. Grund dafür ist die Wahl des ersten AfD-Politikers als Landtagspräsident, und zwar im Landtag von Magdeburg. Es ist der 35-jährige Tobias Rausch. Heute stimmt die Abgeordnetenkammer in Rom über den letzten Teil der umstrittenen Wahlreform ab. Dabei geht es auch um die Neueinteilung der Senatswahlkreise in Südtirol. Die finale Abstimmung gibt es morgen.
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5: Ja, es ist der große Mittwochaufbruch auf unseren Straßen jetzt. Dominik Reich.
7: 10 Minuten brauchen Sie für die kurze Strecke live aus St. Jakob in Fahrtrichtung Bozen, also die Brenner Staatsstraße überlastet. Nächster Staupunkt in Bozen, die Meraner Kreuzung natürlich wie jeden Tag. Viel los auch in Bozen Süd in der Torricelli Straße, direkt nach der Mautstelle. Ein paar Minuten länger dauert es für Sie auch wieder auf der Arndaler Staatsstraße, talauswärts zwischen Geis und St. Georgen. Und knapp 2 Kilometer Kolonnenverkehr auf der Pustertaler Staatsstraße in Fahrtrichtung Bruneck zwischen St. Sigmund und Kienz. Viel los auch auf der Brenner Autobahn.
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7: Ah, das wird heute ein sonniger Herbsttag. Ein paar Wolken leuchten rot in der ersten Morgensonne. Frisch haben wir es. Aktuell messen wir in Bruneck 5 Grad, in Sterzing 6, in Brixen 7, in Schlanders 8, in Meran 9 und in Bozen 10 Grad. 17 bis 22, Hennenlauter. 17 bis 22 Grad wären es maximal. Gegen Abend tröpfelt stellenweise und morgen dann trüb und nass. Am Abend rauscht eine Kaltfront durch.
5: Schneeflöckchen, Weißröckchen.
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0: Ja, mit Stress kommen wir nicht wirklich weit, aber mit dem richtigen Rhythmus starten wir perfekt los. Simply Red, gleich auf Radio Tirol. 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Ja, der Mittwoch kann kommen und nochmal Sommermut bei uns. Die Beach Boys. Guten Morgen.
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0: 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Natürlich sofort informiert, wenn es passiert. Der Unfall beschäftigt uns gerade in Montan, passiert Dominik Reich.
1: Höhe Pizzeria Traube, ein LKW und zwei Autos sind zusammengeprallt. Die Feuerwehr ist schon da. Laut Radio Tirol-Hörern geht es einspurig vorbei, staut noch nicht. Wir halten Sie natürlich auf dem Laufenden. Achtung, Unfall auf der Dolomitenstraße in Montan.
0: Sichere Fahrt.
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0: Sonne ist heute richtig gut dabei und schön am Start. Guten Morgen mit Radio Tirol. Guten Morgen von mir, Deborah Sparber. Und wie war das nochmal mit dem einen Satzel da?
1: Ich bin auf der Birsch, Kauflokal mit dem Moneyhirsch.
0: Yes, perfekt.
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0: Ja, wir können langsam losstarten, sind heute aber ein bisschen gemütlich drauf, weil der Moneyhirsch hat es heute nicht wirklich weit. Er bleibt in Bozen und die Geschäfte sperren um 8:30 auf, gegen 9. Ob unser Moneyhirsch die Öffnungszeiten im Kopf hat, auf jeden Fall wird er dann losstarten. Jetzt in welche Bozner Gegend es ihn verschlagen wird, Sie halten sich dran. Es geht auch heute wieder um 300 Euro und so schieren prickelweise gibt's von mir die Tipps.

0: ein in den Mittwoch mit Radio Tirol. Guten Morgen, jetzt um 8.
1: 60-jähriger Südtiroler erstickt, Fall wirft viele Fragen auf. Landeshaushalt in den nächsten Jahren noch mehr Budget. Und die Hochnebel lösen sich auf, dann gibt es viel Sonne. Ich bin Marlies Winkler, guten Morgen.
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1: Es war eine tragische Entdeckung. Ein 60-jähriger Südtiroler ist tot in seiner Wohnung aufgefunden worden. Todesursache, er ist erstickt. Wie genau es dazu gekommen ist, wirft nun einige Fragen auf. Eine Theorie der Ermittler, es könnte ein sogenannter autoerotischer Unfall gewesen sein. Der Mann könnte also bei einem Sexspiel gestorben sein. Der Mann soll sich eine Plastiktüte über den Kopf gestülpt haben, bewusst um weniger Luft zu bekommen und sich so Vergnügen zu bereiten. Mord wird von den Ermittlern ausgeschlossen. Die Südtiroler Landesregierung plant, wie das Geld in den nächsten Jahren ausgegeben werden soll. Und es dürfte wieder viel Budget geben für den Landeshaushalt. 2027 könnten es 10 Milliarden Euro sein, noch einmal mehr als heuer. Die Landesregierung will dieses Geld wieder besonders in sozialen Bereichen einsetzen. Es soll mehr Hilfe für Seniorinnen und Senioren geben, für Familien und junge Menschen und für alle, die unter den steigenden Lebenshaltungskosten leiden. Große Investitionen soll es auch wieder in das Gesundheitswesen geben. In den nächsten Wochen werden die Details zum Haushalt 2027 bis 2029 ausgearbeitet und dann werden sie im Landtag vorgestellt. Tanken ist wieder etwas teurer, zumindest für Dieselfahrer. Vielleicht ist es Ihnen auch schon aufgefallen, Diesel kostet pro Liter nun wieder rund 6 Cent mehr. Grund dafür ist, dass der Tankrabatt der Regierung in Rom ausgelaufen ist und auch die Eni-Tankstellen können das trotz Preisdeckel nicht abfangen. Dort kostet Diesel jetzt 2,25 Euro und nicht mehr 2,19 Euro. Die US-Amerikanerin Krista Pike ist wieder ansprechbar. Das teilen ihre Anwälte mit. Die verurteilte Mörderin hat letzte Woche ja ihre Hinrichtung im Bundesstaat Tennessee überlebt. Tina Eck mit den Einzelheiten aus den USA.
3: Es ist wie ein schlechter Film. Zwei tödliche Giftspritzen hatte die 50-Jährige im Todestrakt von Tennessee überlebt. Dann kämpften die Ärzte im Krankenhaus um ihr Leben erfolgreich. Krista Pike ist auf der Intensivstation bei Bewusstsein und sie kann sprechen. Ihre Prognose ist weiter ungewiss, aber die Hinrichtung ging gehörig schief. Der Gefängnisdirektor nahm den Hut. Pike war wegen eines 30 Jahre zurückliegenden Mordes zum Tode verurteilt worden.
1: Wir schauen nach Deutschland. Dort gibt es Proteste. Der Grund dafür ist, dass zum ersten Mal ein AfD-Politiker als Landtagspräsident gewählt worden ist, und zwar im Landtag von Magdeburg in Sachsen-Anhalt. Der neue Landtagspräsident heißt Tobias Rausch und ist 35 Jahre alt. In Berlin hat die SPD deswegen einen spontanen Protestmarsch veranstaltet. Die Abgeordneten sind zusammen vom Bundestag durch das Brandenburger Tor zum Bibelplatz gelaufen. An dem Ort hatten die Nazis nach ihrer Machtergreifung rund 20.000 Bücher verbrannt. Und für uns heißt es heute ein letztes Mal Sonne genießen. Wie es mit dem Wetter weitergeht, hören Sie gleich.
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13: Na, zuerst einpacken, dann auspacken, dann wieder einpacken. Dieser Zwiebellook heute. Dominik Reich.
14: Frisch geht's rein in diesen ersten Mittwoch im Oktober. Frostig ist es hinten im Sarntal in Weißenbach bei 0 Grad. Luttach meldet 5, Barbian 8 und Vilbian 9 Grad. 17 bis 22 Grad wären es heute noch, also teilweise richtig fein warm, T-Shirt-mäßig warm. Gegen Abend wird es etwas wolkiger und stellenweise nass. Und morgen dann ein richtiger Regentag.
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14: Einiges los, es sind Unfälle passiert auf der Mebo in Fahrtrichtung Meran im Bereich der Eppaner Ausfahrt. Rückstau schon circa 1 Kilometer lang. Einsatzkräfte sind da, unter anderem die Freiwillige Feuerwehr von Frankart. Ersten Informationen zufolge ist im Moment die Eppaner Ausfahrt gesperrt. Wir bleiben natürlich dran. Dann der Unfall auf der Dolomitenstraße in Montan bei der Pizzeria Traube. Ein LKW und zwei Autos sind zusammengeprallt. In Richtung Auer werden sie über die Filnerstraße und Neumarkt umgeleitet von der Feuerwehr. Richtung Cavallese geht es noch gut vorbei. Sonst haben wir im Berufsverkehr es mit einigen Staus zu tun. Auf den üblichen Strecken Richtung Bozen von Leifers, Kardaun und von der Mebo kommend. Auch sonst bei den Stadtzufahrten, bei den Ortsausfahrten natürlich immer noch viel los. Genauso auf der Brenner Autobahn. Sichere Fahrt!
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13: Schönen guten Morgen und Achtung bitte, wir werden gefilmt.
15: Wir sind jetzt in den letzten Jahren allem besser geworden. Arbeit mit KI, man ist in Stand zu machen, also Bewegung zu erkennen, nicht leicht Bilder zu sehen.
13: Ja, überall gibt es ja mittlerweile Videokameras, nur was helfen sie wirklich und was dürfen die überhaupt alles filmen? Interessante Antworten in gut 10 Minuten bei uns. Starten Sie gut rein in den Mittwoch mit der schönsten Musik aller Zeiten, Cyndi Lauper.

0: Musik Made in Südtirol, Esther De Gasperi hier auf Radio Tirol und sofort informiert, wenn es passiert. Wir haben eine Sperre auf der Mebo. Dominik Reich.
1: Die Ausfahrt der Bahn ist gesperrt in Fahrtrichtung Meran nach einem Scooterunfall. Einsatzkräfte sind da. Der Rückstau geht schon bis in den Sigmundskroner Tunnel zurück. Bitte hier besonders aufpassen. Weichen Sie entweder über die Reschenstraße und Meraner Kreuzung aus oder über die Mebo-Ausfahrt Derlan. Wir bleiben dran.
0: Sichere Fahrt.
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0: Will Hall, John Oates, Man Eater, guten Morgen, Radio Tirol mit Deborah Sparber. In 8 Minuten, 9 schon. Überwachungskameras kosten mittlerweile eigentlich kein Geld mehr, bisschen über 100 Euro. Laufen richtig gut, die Bilder sind okay und da hat sich wirklich ganz viel getan. Sicherheitsexperte Harald Musner.
1: Wenn ich einen Alarm kriege, kriege ich eine kleine Sequenz, wo ich vielleicht die letzten 10 Sekunden, 20 Sekunden vom Sieg und dann sehe ich, was passiert ist. Also nicht das Live-Bild, sondern was den Alarm ausgelöst hat.
2: Einbrecher haben den Trend aber bereits erkannt und kommen maskiert zum Tatort. Aus Erfahrung, sagt Musner, sind die Kamerabilder aber trotzdem nicht nutzlos.
1: Man kann halt auch noch in die Ordnungskräfte geben und die sind auch vielleicht entstanden, weil es andere Einbrüche gegeben hat oder andere Vorfälle gegeben hat, dass sie einfach das sehen, dass das Gleiche ist. Ne?
2: Obwohl solche Kameras schnell montiert und nicht gerade teuer sind, ist nicht alles erlaubt, erklärt Kunde Bauhofer von der Verbraucherzentrale.
3: Ich darf alles filmen, was mein Privateigentum ist. Wenn allerdings eine Videokamera zum Beispiel meine Haustür und noch einen Teil des Bürgersteigs filmt, dann muss ich das technisch so einstellen, dass der Teil des Bürgersteigs auf den Aufzeichnungen unkenntlich ist.
0: Trotzdem, Sicherheitsexperten sind sich einig, Überwachungskameras helfen immer, haben immer eine abschreckende Wirkung. Das gilt auch für Kameraattrappen.
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0: Guten Morgen, Radio Tirol um kurz nach halb neun.
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2: Guten Morgen, ich bin Marlies Winkler. Heute früh ist es auf der Dolomitenstraße in Montan zu einem Unfall gekommen. Ein LKW und zwei Autos sind zusammengeprallt auf der Höhe der Pizzeria Traube. Und auf der Mebo ist bei der Ausfahrt Eppan ein Scooter gestürzt. Die Ausfahrt ist gerade zu. Der Todesfall eines 60-jährigen Südtirolers wirft viele Fragen auf. Der Mann ist tot in seiner Wohnung aufgefunden worden. Er ist erstickt. Die Ermittler vermuten, dass er bei einem Sexspiel gestorben sein könnte. Für den Landeshaushalt dürfte nächstes Jahr noch mehr Geld zur Verfügung stehen als heuer und die Landesregierung plant, wie sie es ausgeben will. Ziel ist es, die Inflation abzufedern und Wohnen leistbarer zu machen und ein großer Teil soll auch wieder in das Gesundheitswesen fließen. In Deutschland gibt es Proteste, unter anderem der SPD. Grund dafür ist die Wahl des ersten AfD-Politikers als Landtagspräsident und zwar im Landtag von Magdeburg. Es ist der 35-jährige Tobias Rausch. In den USA ist die verurteilte Mörderin Krista Pike nach ihrer gescheiterten Hinrichtung wieder bei Bewusstsein und ansprechbar. Warum die Hinrichtung nicht geklappt hat, ist aber immer noch unklar.
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0: Um kurz nach halb neun ein Unfallupdate von der Mebo. Dominik Reich.
3: In Fahrtrichtung Meran ist der Eppaner Ausfahrt, ist in der Eppaner Ausfahrt ein Scooterfahrer gestürzt. Wir haben es ja gerade in den Schlagzeilen gehört. Und wir haben gerade mit der Feuerwehr telefoniert. Die Ausfahrt konnte gerade wieder geöffnet werden. Auch die Unfallstelle in Montan auf der Dolomitenstraße ist jetzt geräumt. Im Berufsverkehr sind die Stadtzufahrten natürlich immer noch überlastet. Stau melden uns Radio Tirol-Hörer von der Brenner Staatsstraße in Schrambach in Fahrtrichtung Brixen. Viel los auch noch in Bozen. Rund um die Meraner Kreuzung zum Beispiel.
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3: Wir genießen diese goldene Oktobersonne im Großteil des Landes fast den ganzen Tag lang. Erst gegen Abend wird es wolkiger, stellenweise fallen ein paar Regentropfen. Die Temperaturen erreichen davor aber noch 17 bis 22 Grad, richtig angenehm. Jetzt messen wir in St. Gertraud 4 Grad, in Wiesen 5, in Gummer 6 und in Issing 7 Grad. Morgen Wetterumschwung, es wird trüb und nass.
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1: Einen schönen Mittwoch und da schauen wir gerne ein bisschen genauer drauf. Dominik Reich.
2: Morgen.
1: Und Deborah Sparber.
0: Wieder.
3: Lassen Sie sich von schlechter Stimmung nicht runterziehen.
0: Stier.
1: Rache lohnt sich nicht, nie und nimmer.
0: Zwilling.
3: Setzen Sie Ihre Kräfte heute gezielt ein.
0: Krebs.
1: Seien Sie heute besonders aufmerksam.
0: Löwe.
3: Langeweile, Fehlanzeige, Sie sind immer beschäftigt.
0: Jungfrau.
1: Schenken Sie Ihrem Herzen heute Aufmerksamkeit.
0: Waage.
3: Üben Sie sich in Geduld, Ihre Zeit kommt bald.
0: Skorpion.
1: Nicht alles liegt in Ihrer Hand.
0: Schütze.
3: Blenden Sie Nervensägen einfach aus.
0: Steinbock.
1: Auch bei Ihnen bei Ihnen klopft heute das Glück an. So.
0: Wassermann.
3: Überlegen Sie, ob an altem Festhalten sich wirklich noch lohnt.
0: Fische.
1: Sie werden heute überrascht, vielleicht sogar überrumpelt.
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1: Ja, wir sind ja bald schon wieder startklar und heute treiben wir uns wo herum, Lukas Augsteller?
2: Ja, in den letzten Tagen sind wir ganz schon weit gefahren, der Moni hier ist auch schon ein bisschen müde, aber heute geht es gar nicht so weit weg von diesem Funkhaus hier.
1: Bisschen genauer, die Bozner Lauben sind heute dran. In welchem Geschäft genau? Einfach Ausschau halten nach dem Moni Hirschen und nächsten Tipp in der nächsten Stunde beachten. Und dem Hirschen einfach folgen. 300 Euro Moneybon warten auf Sie, auch heute wieder. Das heißt wieder schnell sein und laut schreien.
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1: Sobald Sie den Hirschen sehen. Also ab nach Bozen heute, die Moneyjagd ist schön langsam eröffnet.
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0: Diana and the Bellmans, die schönste Musik aller Zeiten hier auf Radio Tirol. Schönen guten Morgen, jetzt um 9, Zeit für Nachrichten.
1: Verkehrsunfälle in Montan und auf der Mebo bei Eppan. 60-jähriger Südtiroler erstickt, Hintergrund unklar. Und heute wird es nochmal richtig sonnig. Ich bin Marlies Winkler, schönen Mittwochmorgen.
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1: Heute früh hat es zwei Unfälle gegeben. Einen auf der Dolomitenstraße in Montan. Da sind ein LKW und zwei Autos zusammengeprallt auf der Höhe der Pizzeria Traube. Und auf der Mebo ist bei der Ausfahrt Eppan ein Scooter gestürzt. Beide Unfallstellen konnten bereits geräumt werden. Es war eine tragische Entdeckung für die Einsatzkräfte. Ein 60-jähriger Südtiroler ist tot in seiner Wohnung aufgefunden worden. Die Todesursache, er ist erstickt. Wie genau es dazu gekommen ist, wirft nun einige Fragen auf. Es gibt eine Theorie der Ermittler. Es könnte ein sogenannter autoerotischer Unfall gewesen sein. Der Mann könnte also bei einem Sexspiel gestorben sein. Der Mann soll sich eine Plastiktüte über den Kopf gestülpt haben, bewusst um weniger Luft zu bekommen und sich so Vergnügen zu bereiten. Mord wird von den Vermittlern ausgeschlossen. Die Südtiroler Landesregierung plant, wie sie das Geld in den nächsten Jahren ausgeben will. Und es dürfte wieder viel Budget geben für den Landeshaushalt. 2027 könnten es 10 Milliarden Euro sein, noch einmal mehr als heuer. Die Landesregierung will dieses Geld wieder besonders in sozialen Bereichen einsetzen. Es soll mehr Hilfe geben für Seniorinnen und Senioren, für Familien und junge Menschen und für alle, die unter den steigenden Lebenshaltungskosten leiden. Große Investitionen soll es auch wieder in das Gesundheitswesen geben. In den nächsten Wochen werden die Details zum Haushalt 2027 bis 2029 ausgearbeitet und dann werden sie im Landtag vorgestellt. In den USA ist die zum Tode verurteilte Krista Pike wieder bei Bewusstsein und kann sprechen. Sie erinnern sich, die 50-Jährige hätte letzte Woche hingerichtet werden sollen, weil sie Mitte der 90er Jahre eine Frau gefoltert und getötet hatte. Die Hinrichtung ist aber gescheitert und Pike wurde seitdem auf der Intensivstation eines Krankenhauses behandelt. Nun soll sie wieder ansprechbar sein. Ihre Prognose sei aber noch unklar, heißt es von Pikes Anwälten. Die genaue Ursache für die gescheiterte Hinrichtung ist weiterhin unklar. In der Nacht ist in Argentinien eine Fußball-Ära zu Ende gegangen. Superstar Messi ist zum letzten Mal für die argentinische Nationalmannschaft aufgelaufen. Nach dem Testspiel gegen Benin wurde Messi von den Fans in Buenos Aires frenetisch gefeiert. Thomas Bremser berichtet.
3: Messi ist für Fußballfans in Argentinien wirklich ein Gott. Und wenn der sich verabschiedet, fließen natürlich Tränen. Bei Messi, den Fans, seinen Söhnen und auch den Mitspielern. Er erlebe wohl den traurigsten Tag seiner Karriere, den Abschied von der Nationalmannschaft. Er werde es vermissen, diese Farben zu tragen. Die Abschiedsworte von Messi wurden immer wieder unterbrochen von Sprechchören der 85.000 Fans.
1: Und zum Abschied durfte Messi noch einmal einen Sieg feiern. Argentinien hat gegen Benin mit einem 3:0 gewonnen. Und wir dürfen uns heute nochmal auf viel Sonnenschein freuen. Wie es bei den Temperaturen ausschaut, das hören Sie gleich bei uns.
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0: Na, die Sonne haut heute noch mal alles an Spätsommer raus, Dominik Reich.
16: Der Vormittag richtig schön sonnig. Am Nachmittag sind ein paar Wolken unterwegs. Die Temperaturen fein bei 17 bis 22 Grad. Aktuell meldet Girland 10 Grad, Ecken 7, Olang 6 und Alitz 9 Grad. Am Abend sind mehr Wolken am Start und ein paar Regentropfen fallen schon. Morgen dann überhaupt viele Wolken und Regen, vor allem am Abend, wenn die Kaltfront durchrascht.
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16: Circa 5 Kilometer Lkw-Stau wegen Arbeiten auf der Brenner Autobahn nordwärts zwischen Klausen und Brixen. Südwärts auch immer wieder Lkw-Kolonne zwischen Brenner und Brixen. Sichere Fahrt.
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0: Hallo, schönen Mittwoch. Wer möchte denn gern Ende Oktober das Heidenorchester live erleben in Bozen? Ich habe Tickets für Sie. Einfach anrufen und gewinnen. Und zum Gleichfeinhaben lege ich noch unseren Jukebox-Hit jetzt für Sie drauf. Was darf ich Ihnen gleich spielen? Die Nummer 1? Stevie Winwood, Higher Love. Oder die Nummer 2.

Sie wählen alles aus und ganz wichtig, der Anruf bei mir jetzt gleich auf Anratscher 0471 44 30 50.

0: Hot Chocolates und Emma. Der Mittwoch mit Radio Tirol, ein Hallo von mir, Deborah Sparber, und Grüße nach Nals zu Hedwig. Hoi.
1: Ja, hallo, guten Morgen.
0: Heidenorchester.
1: Jawohl.
0: Das ist genau das Richtige für dich.
1: Ja, gell, gern. Dann nehme ich die Enkeltochter mit, sie ist ja so Geigistin.
0: Ja, super. Ja, dann wird es ja ein richtig feiner Mädelsabend.
1: Genau.
0: Du, Hedwig, und jetzt in der Sonne zum Kaffee, mach's dir fein, was darf ich dir spielen?
1: Die Nummer 3.
0: Billy Joel?
1: Jawohl.
0: Mach mal, Hedwig, einen schönen Tag.
1: Danke, danke vielmals.

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1: Hallo, einen schönen Mittwoch.
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1: Zweimal hat es ja schon richtig gut funktioniert diese Woche bei der Marlene in Brixen am Montag.
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1: Perfekt, 300 Euro für die Marlene und dann Losung sagt's. Perfekt rausgeschrien vom Georg gestern in Kasselbell.
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1: Und Sie heute in Bozen, sind Sie eigentlich schon unterwegs? Weil der Moni Hirsch trägt gerade den 300 Euro Moneybon durch Bozen, durch die Lauben und er wird, habe ich mir sagen lassen, Schuhe kaufen oder zumindest anprobieren. Also halten Sie Ausschau in Bozen in den Lauben nach dem Moni Hirschen. Er ist in einem Schuhgeschäft unterwegs.
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0: Otis Redding, Andreas Gabalier gleich, The Buggles. Schönen Mittwoch. Kurz nach 10.
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0: Immer wieder die Brenner Autobahn, LKW, Stau haben wir und Baustellen, da geht's ab. Dominik Reich.
2: Nordwärts eben dieser LKW-Stau zwischen Klausen und Brixen ein paar Kilometer lang, südwärts genauso zwischen Brenner und Brixen streckenweise LKW-Kolonne wegen Arbeiten. Entlang der Brenner Staatsstraße wird gemäht zwischen Blumau und Autobahneinfahrt Bozen-Nord. Sie verlieren in ein paar Minuten in beiden Fahrtrichtungen. Weiter in Richtung Brixen stockt es bei Steg, auch in beiden Fahrtrichtungen. Dort werden Steinschlagnetze angebracht.
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2: Wir genießen dieses sonnige Wetter. 17 bis 22 Grad gehen sich heute aus. In Barcins hat es gerade 12 Grad, in Tramin 13, in St. Christina 6 und in Innichen 7 Grad. Am Abend beginnt es so langsam zuzuziehen, die ersten Regentropfen fallen. Morgen dann überhaupt Waschküche, viele Wolken und am stärksten regnet es am Abend mit Durchzug einer Kaltfront.
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0: Welt.
1: Schönen Mittwoch, Radio Tirol mit Deborah Sparber. Jetzt ist es raus. Der Moni Hirsch sitzt in den Bozner Lauben beim Rizzoli und probiert Schuhe an in der Manufaktur 1870 und wartet eigentlich nur auf Sie. Oder worauf warten Sie noch? 300 Euro Moneybon warten beim Hirschen und Losungssatz nicht vergessen.
2: Ich bin auf der Birsch, Kauflokal mit dem Moni Hirsch.
1: Auf geht's!
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0: Lips of the Hearts, hallo ins Land. Einen schönen Mittwoch mit Radio Tirol, ich bin Deborah Sparber. Die Buchmesse in Frankfurt, die größte Buchmesse Europas, öffnet heute genau seine Tore. Und wir fragen uns einfach mal, sind Bücher heutzutage noch in? Und wenn ja, was muss ein Buch heutzutage im Jahr 2026 noch mit sich bringen? Alexa Balsas hört sich bei Athesia Buch um.
1: Es klingt oberflächlich, aber ja, ein Buch muss heutzutage gerade für junge Leser auch gut ausschauen, sagt Heidi Wieser.
2: Das Erste, was ich sehe, ist das Cover. Und das Nächste, was eben sehr beliebt ist, ist der Rand vom Buch. Das heißt, der Farbschnitt oder der Buchrand. Desto schöner gestaltet ist, desto besser kommt es natürlich an.
1: Neben der Optik zählen aber natürlich auch die inneren Werte. Für Barbara Berndach geht es da vor allem um die Einzigartigkeit.
3: Ich glaube, ein Buch muss einmalig sein. Es muss eine Geschichte sein, die was wir lesen, wo wir das Gefühl haben, das ist noch nie erzählt worden. Da frage ich jetzt etwas ganz etwas Neues. Es muss Gefühle wecken. Ein Buch kann auch Wut wecken. Und dann kann man vielleicht auch fürs eigene Leben etwas auserziehen. Deswegen ein Buch kann auch lehrreich sein. Und oft ist ein Roman lehrreicher als wir ein Sachbuch.
1: Es muss also nicht unbedingt spektakulär sein. Es muss uns berühren, überraschen oder einfach neugierig machen.
3: Ein gutes Buch weckt wieder unser Interesse für neue Sachen, für neue Welten, für vergangene Zeiten. Sachen, die was wir vielleicht auch im Internet finden, vielleicht auch im Film finden. Aber ein Buch hat einfach noch viel mehr Facetten. Es ist einfach auszuprobieren.
1: Am Ende entscheidet also nicht das Cover und auch nicht der Bestseller-Status, sondern die Geschichte, die uns einfach nicht mehr loslässt.
0: Ich glaube, ich sollte wieder einmal ein Buch lesen, mir Zeit nehmen, ein Buch zu lesen. Ein echtes Buch, so ein Buch in Händen zu halten. Schönen Mittwoch mit Radio Tirol.

0: Max von Melland liefert Musik made in Südtirol hier auf Radio Tirol und gleich die schönste Musik aller Zeiten. Große Klassiker mit Elton John, mit Creedence. Bei uns 10 Uhr, Zeit für Nachrichten.
1: Ausverkaufter Treibstoffschlägerei an Tankstelle in Brixen. Gewerkschaften fordern mehr Menschenwürde für Südtirols Angestellte. Und heute wird es noch einmal strahlend sonnig. Ich bin Marlies Winkler, schönen Mittwochvormittag.
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1: Ja, dass Tanken für einige gerade ein ganz sensibles Thema ist, zeigt ein Vorfall aus dem Eisacktal. Dort sind Benzin und Diesel in diesen Tagen manchmal rar, immer wieder ist der Treibstoff ausverkauft. Und das hat an einer Tankstelle in Brixen für Streit gesorgt zwischen einem deutschen Urlauber und einem Südtiroler Arbeiter. Sie beide wollten tanken, bevor der Benzin wieder ausverkauft ist. Dabei kam es zu einem Handgemenge und Geschrei, das haben die Videokameras vor Ort aufgezeichnet. Verletzt sollen sich die beiden dabei nicht haben. Die Lage spitzt sich also zu, das heißt für uns frühzeitig nachfüllen, bevor wir riskieren, mit leerem Tank an ausverkauften Tanksäulen stehen zu bleiben. Der Personalmangel wird nicht gelöst, indem mehr und länger gearbeitet wird. Das sagt die Gewerkschaft SGB Chiesel und fordert menschenwürdige Arbeit für Südtirol. Menschenwürdig sei ein Job dann, wenn wir davon leben können, wenn das Arbeitsumfeld sicher und gesund ist und wenn Privat- und Berufsleben im Einklang stehen. Und das sei laut der Gewerkschaft bei uns in Südtirol lange nicht bei allen so. Es brauche höhere Löhne, nicht nur für Einkommensschwache, sondern auch für Normalverdienende. Heute vor genau 3 Jahren hat die Hamas Israel überfallen. Dabei sind mehr als 1200 Menschen ums Leben gekommen. Weltweit wird heute an die Opfer erinnert. Auf dem Gelände des Nova Musikfestivals in Israel werden tausende Menschen zu einer Gedenkveranstaltung erwartet. Dort hatten Hamas-Terroristen mehr als 360 Menschen ermordet und viele weitere als Geiseln verschleppt. Am Abend findet dann in Tel Aviv die zentrale Gedenkfeier statt, die von Angehörigen organisiert wird. Zugleich warnt Israel vor weltweiten Anschlägen. Israelis im Ausland sollten sich von großen Menschenansammlungen und Demonstrationen fernhalten, heißt es. Der israelische Geheimdienst hat offenbar Informationen, laut denen die Hamas heute Anschläge plant. Das Internationale Olympische Komitee hat bekannt gegeben, wer die Rivalen sind für München bei den Olympischen Spielen 2036. München möchte ja 2036 die Olympischen und Paralympischen Spiele ausrichten. Nun weiß man, wen München ausstechen muss, um zu gewinnen. Tanja Wagner berichtet.
3: Katar, Indien, Südkorea, Ungarn, die Türkei und Südafrika lauten die Mitbewerber der Münchner. Jeder Bewerber hat sein Für und Wider. Katar etwa ist finanziell attraktiv, wäre da nicht die große Hitze und der Irankrieg. Indien ist aufgrund der Bevölkerungsdichte interessant, aber die Luftverschmutzung setzt ein deutliches Minus unter die indische Bewerbung. Südafrika hat dagegen keine Erfahrung mit Olympischen Spielen. Würde das IOC die Spiele nach Europa vergeben, hätte München recht gute Chancen gegen Istanbul und Budapest.
1: Kommen wir zurück nach Südtirol. An öffentlichen Orten in Bruneck wird es vorerst keine kostenlosen Binden und Tampons geben. Ein Antrag dazu von den Grünen ist im Bruneker Gemeinderat gescheitert. Es hat zwar keine Gegenstimme gegeben, aber die SVP hat sich enthalten. Und das kritisieren die Grünen nun, denn im Vorfeld seien die kostenlosen Menstruationsartikel als wichtig und richtig bezeichnet worden. Und Sonne und feine Temperaturen gibt es heute. Wie das Wetter morgen wird, das hören Sie gleich bei uns.
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12: Die nächsten Stunden, das ist heute noch richtig, richtig fein. Dominik Reich.
13: Die Sonne scheint im Großteil des Landes. Erst am Nachmittag tauchen so langsam Wolken auf. Gegen Abend wird es stellenweise nass. Es gibt aber noch angenehme 17 bis 22 Grad. Genießen wir natürlich. Jetzt messen wir in Kolmann 9 Grad, in Langdaufers 3, in St. Jakob-Fitsch 2 und in St. Jakob bei Bozen 14 Grad. Morgen komplettes Gegenteil beim Wetter. Viele Wolken, viel Regen am Abend mit einer Kaltfront.
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13: Wegen Baustellen kommt es zu Lkw-Stau auf der Brennerautobahn, abschnittsweise nordwärts zwischen Klausen und Brixen und südwärts zwischen Brenner und Brixen. Auf der Brenner Staatsstraße zwischen Atzwang und Bozen Nord zweimal arbeiten. Bei Steg werden Steinschlagnetze montiert, bei Blumau wird gemäht. An beiden Stellen verlieren sie ein paar Minuten in beiden Fahrtrichtungen. Etwas länger dauert es jetzt auch auf der Bustertaler Staatsstraße in Fahrtrichtung Brixen zwischen Findl und Mühlbach. Sichere Fahrt.
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12: Kennen Sie eigentlich den Toni Barker am Rittnerhorn und kennen Sie da am Rittnerhorn den Markus? Den Markus da. Der wartet schon auf uns, lädt uns zum Wandern ein, zum Schlemmen und zum richtig Heads Home. In gut 10 Minuten sind wir auch schon da.

0: on the corner. Credence auf Radio Tirol und sofort informiert, wenn es passiert. Vorsicht auf der Gampenpassstraße, Dominik Reich.
1: Da liegen Steine im Tunnel zwischen der Abzweigung Völlern und Diesens. Bitte hier besonders vorsichtig fahren. Wir informieren die Einsatzkräfte. Achtung, Steine auf der Gampenpassstraße zwischen der Abzweigung Völlern und Diesens.
0: Sichere Fahrt.
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0: Sie sind unterwegs? Sie sind unterwegs? Ah, das ist sehr gut.
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0: Der Moni Hirsch ist unterwegs heute in Bozen unter den Lauben. Schuhe anprobieren. Ja, ja. Und wir verfolgen ihn ja auch. Und ich sag's Ihnen, der Moni Hirsch ist beim Rizzoli in der Manufaktur. Bozner Lauben. 300 Euro Moneybon warten auf Sie. Machen Sie sich auf die Jagd.
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0: Bernhard Brink begleitet uns. Schönen Vormittag. Orkanstärke 12.
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0: Dieser graue Donnerstagmorgen mit vielen Regenwolken, die uns dann erwischen, genießen wir heute noch diese feine Herbstsonne. Am Rittnerhorn sind wir bei Markus Untermazzoner. Servus, grüß dich. Und zum Meckern haben wir gerade nichts, gell?
5: Heule, grüß dich. Schönen Vormittag. Schön, dich zu hören.
0: Ja.
5: Nein, überhaupt nicht meckern. Das Wetter ist so wunderbar. Mhm. Ich bin gestern selber am Rittnerhorn oben gewesen, habe einen Toni-Rundweg gemacht. Es ist eine schöne Zeit. Die Temperatur passt, das Wetter passt. Und man hat von überall aus einen traumhaften Blick auf die gesamten Dolomiten. Ich glaube, ein Tag am Rittnerhorn ist einfach ein Geschenk in der Jahreszeit.
0: Mhm. Du, erzähl uns ein bisschen vom Toni-Park für Familien. Perfekt.
5: Es geht los beim Kneippbecken, wo Wasserspiele sein. Es seien danach Schaukeln, es seien Kegelspiele. Es geht also um einen Adler Toni, der was die Welt erkundet und auf seine Art und Weise rund ums Rittnerhorn fliegt und in die Jugendlichen, in die Kinder zeigt, wie schön die Bergwelt ist.
0: Mhm. Du, und um die perfekte Aussicht von ganz oben am Rittnerhorn zu genießen, so eine feine Wanderung oder ein bisschen was, ja, was Deftiges?
5: Wer es gerne ein bisschen anspruchsvoller hat, haben wir die Südtiroler Himmelstour. Die, was von unter Hornhaus rechts rum geht zu der Latschenbrennerei, auch aufs Oberrittner Hornhaus und danach übers Gießmanner Nock wieder zurück zum Feldturner. Mit dem schönsten Blick wirklich auch auf die Zillertaler, Etztaler, auch bis zum Ochtler. Und man ist 4-5 Stunden unterwegs. Also die Südtiroler Himmelstour ist etwas, was ich jedem von Herzen empfehlen darf.
0: Ja, und bei der Landschaft bei euch, gell, ein Träumchen gerade. So ein bisschen Sommerfeeling auch noch dabei.
5: Landschaftsmäßig ist es ganz toll, weil es sind noch die Weideflächen grün. Das Viecher auf die Almen ist jetzt zwar weg. Wir haben gestern noch Schaf und Gas gesehen, die so ein bisschen unterwegs sein. Also es ist ja wirklich ein guter Anblick auch fürs Auge, weil man einfach den weiten Blick hat über die Latschenfelder, über die Almenflächen, für alle die, was nochmal gern auf 2000 Meter unterwegs sein.
0: Perfekt, das Rittnerhorn schreiben wir uns auf und bis zum 7. November noch zu erwandern.
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0: Private, Dusty Springfield. Schönen Vormittag.
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0: Und kurz nach 10:30 auf der Brenner Autobahn gibt es längere Wartezeiten. Dominik Reich.
2: In Fahrtrichtung Norden zwischen Klausen und Sterzing verlieren Sie ca. 20 Minuten. Die rechte Fahrspur ist Höhe Franzensfeste gesperrt. Es laufen Grabungsarbeiten im Zuge der Baustelle Rickertalschleife. Also es staut nicht mehr nur für Lkw, auch für Autos jetzt. Südwärts Lkw-Stau streckenweise zwischen Brenner und Brixen. Und Vorsicht, Steine im Tunnel auf der Gampenpassstraße zwischen Völlern und Diesens. Den Straßendienst haben wir schon erreicht.
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2: Die Sonne lässt die Temperaturen steigen. Aktuell messen wir in Ridnaun 10 Grad, in Sarns 12, in Völs 13 und in Algund 14 Grad. 17 bis 22 werden es noch am Nachmittag. Gegen Abend raus kommen Wolken und etwas Regen stellenweise. Morgen dann Schmuddelwetter, bewölkt und regnerisch.
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0: So nah am Feuer, Stefan Waggershausen und Alite. Schönen Vormittag.
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0: Liebe Grüße von mir, Deborah Sparber. Ich bin gespannt und ein bisschen erstaunt, warum Sie denn alle so schüchtern sind. Wenn der Moni Hirsch irgendwo auftaucht, heißt es für Sie, stürmen Sie drauf los. Hauen Sie das Losungswort oder das Satzl raus, gewinnen Sie 300 Euro. Lukas Augscheller begleitet natürlich Tag für Tag den Hirschen und heute im Bozen unter den Lauben bei der Rizzoli Manufaktur werden die neuen Herbsttrends probiert. Lukas, du wirst beobachtet, gell?
2: Also einige Leute schauen hier beim Schaufenster ganz gespannt rein, was macht der Hirsch mit den 300 Euro da? Die kennen das Passwort ganz offensichtlich noch nicht. Oh, jetzt schaut's gut aus.
0: Aha.
2: Hallo, guten Morgen.
3: Hi.
2: Ja, komm's einer. Die haben wir jetzt, den.
3: Christian.
4: Wilma.
2: So, jetzt ist nur ganz, ganz wichtiger, beide. Wisst ihr auch das Passwort? Wer traut sich?
3: Ich bin nach der Birsch, Kauflokal mit Money hier.
2: Das ist es, 300 Euro für Henk.
0: Juhu.
2: Mega cool. 300 Euro, wer wird es als erstes ausgeben? Direkt da beim Rizzoli, oder?
4: Ja, wieso nicht?
3: Das ist eine gute Idee, ja.
2: Mega. Oder, ein paar Schuhe werden wir schon finden,
3: ja,
2: nicht?
4: Ich kann die Taschen nicht, und sowieso.
3: Ich weiß nicht, ob 300 Euro gelangen, aber...
2: Es ist ein guter Anfang auf jeden Fall. Ja, und auch sonst, also lokal 300 Euro, auch zum Lebensmittel einkaufen, alles. Also, da gibt es ja mehrere Optionen.
3: Oh, cool, das habe ich gar nicht gewusst.
4: Ich meine, aber Tasche brauche ich sicherlich, gell?
3: Ja, eine Tasche oder Schuhe, wir müssen uns entscheiden.
2: Alles hat seine Grenzen, gell?
3: Alles hat seine Grenzen.
0: Ja. Tasche und Schuhe, bitte. Ja, nächster 300 Euro Moneybon vergeben. Und Sie starten morgen los. Immer mit dem Satzl, gell?
3: Ich bin nach der Birsch, Kauflokal mit Money hier.
0: Yes. Morgen geht's wieder mehr in unsere Täler hinein. Vielleicht kleiner Tipp heute schon von mir. Ja, okay. Der Blick auf den Latemar gefällt unserem Moneyhirschen sehr gut.
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14: Ängste und Depressionen.

großer Klassiker von Albert Hammond hier auf Radio Tirol. It never rains in Southern California und Bereich Schlager. Immer gern mit Nick P. hier bei uns. Dieser Ring, schönen Vormittag. Gleich ist 11 Uhr.

0: Mehr Menschenwürde bei der Arbeit fordert SGB Gisel. Treibstoffknappheit sorgt für Rangelei in Brixen. Und fast überall hat sich mittlerweile die Sonne durchgesetzt. Ich bin Marlies Winkler, schönen Vormittag.
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0: Der Arbeitskräftemangel wird nicht gelöst, indem mehr und länger gearbeitet wird. Das sagt die Gewerkschaft SGB Gisel und fordert menschenwürdige Arbeit für Südtirol. Menschenwürdig sei ein Job dann, wenn wir davon leben können, wenn das Arbeitsumfeld sicher und gesund ist und wenn Privat- und Berufsleben im Einklang stehen. Und das sei laut der Gewerkschaft bei uns in Südtirol noch lange nicht bei allen der Fall. Es brauche höhere Löhne, nicht nur für Einkommensschwache, sondern auch für Normalverdienende. Im Eisacktal und auch in vielen anderen Landesteilen sind Benzin und Diesel in diesen Tagen manchmal rar. Immer wieder ist der Treibstoff ausverkauft. Und das hat an einer Tankstelle in Brixen für Streit gesorgt zwischen einem deutschen Urlauber und einem Südtiroler Arbeiter. Die beiden wollten tanken, bevor der Benzin wieder ausverkauft ist. Dabei kam es zu einem Handgemenge und es gab Geschrei. Das haben die Videokameras der Tankstelle aufgezeichnet. Verletzt sollen sich die beiden dabei allerdings nicht haben. An öffentlichen Orten in Bruneck im Bustertal wird es vorerst keine kostenlosen Binden und Tampons geben. Ein Antrag dazu von den Grünen ist im Bruneker Gemeinderat gescheitert. Es hat zwar keine Gegenstimme gegeben, aber die SVP hat sich enthalten. Und das kritisieren die Grünen nun, denn im Vorfeld seien die kostenlosen Menstruationsartikel als wichtig und richtig bezeichnet worden. Heute, vor genau 3 Jahren, hat die Hamas Israel überfallen. Dabei sind mehr als 1200 Menschen gestorben. Weltweit wird heute an die Opfer erinnert. Auf dem Gelände des Nova Musikfestivals in Israel werden tausende Menschen zu einer Gedenkveranstaltung erwartet. Dort hatten Hamas-Terroristen mehr als 360 Menschen ermordet und viele weitere als Geiseln verschleppt. Am Abend findet dann in Tel Aviv die zentrale Gedenkfeier statt, die von Angehörigen organisiert wird. Zugleich gibt es Warnungen von Israel vor weltweiten Anschlägen. Israelis im Ausland sollten sich von großen Menschenansammlungen und Demonstrationen fernhalten, heißt es. Der israelische Geheimdienst hat offenbar Informationen, laut denen die Hamas heute Anschläge plant. Wo werden die Olympischen Spiele 2036 stattfinden? Mit dieser Frage beschäftigt sich das Internationale Olympische Komitee. München wäre ja sehr daran interessiert, die Spiele auszutragen. Jetzt hat das Komitee weitere mögliche Standorte bekannt gegeben. Und zwar sind das Katar, Indien, Südkorea, Ungarn, die Türkei und Südafrika. Katar wäre etwa finanziell interessant, negativ sei die Hitze und der Irankrieg. Und für Indien würde etwa die hohe Bevölkerungsdichte sprechen. Allerdings ist die Luftverschmutzung dort sehr hoch. Es bleibt also noch spannend, auf wen die Wahl schlussendlich fallen wird. Ja, und beim Wetter könnte man sagen, es ist die Ruhe vor dem Sturm. Wie der Wetterumbruch wird, das hören Sie gleich bei uns.
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9: Die Sonne ist heute noch mal richtig gut gelaunt. Dominik Reich.
10: Das bringt auch uns gute Laune. Die Temperaturen steigen noch auf 17 bis 22 Grad. Jetzt messen wir in Schengels 10 Grad, in Lappach 11, in Kuppelwies 12 und in Truden 13 Grad. Am Nachmittag kommen so langsam Wolken dazu. Am Abend fallen die ersten Regentropfen. Morgen Wetterwechsel. Es regnet am stärksten am Abend. Eine Kaltfront zieht einmal quer durch. Dahinter wird es sehr windig.
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10: Fast 8 Kilometer LKW-Stau auf der Brennerautobahn in Fahrtrichtung Norden zwischen Brixen und Sterzing. Auch im Auto verlieren Sie mindestens eine Viertelstunde. Kurz nach der Ausfahrt Brixen fahren ist nur eine ist nur eine Spur geöffnet. Es laufen Arbeiten im Rahmen der Großbaustelle Rickertalschleife. Auf der Südspur der Brennerautobahn stockt es auch immer wieder für Lkw zwischen Brenner und Sterzing. Gute Fahrt!
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9: Ich verrate Ihnen was, gell? Seit über drei Stunden sind's, höre ich vom Dominik nichts anderes. Er bekommt zum Mittag heute Lasagne gekocht.
10: Ich habe so Hunger.
9: Na bravo. Seit gut drei Stunden höre ich nichts anderes. Er bekommt heute Lasagne.
10: Dieser Larmer.
9: Und meinen Sie, sagt einmal, du los, wenn was übrig bleibt, ich bringe dir ein Stückchen mit morgen.
10: Bleibt ihm nichts übrig, das bin ich mir sicher bei meinem Hunger.
9: Dann kocht halt einfach doppelt.
10: Ja.
9: Schönen Vormittag noch mit uns.

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1: Und natürlich Status Quo. 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

0: Durch den Mittwoch mit ganz viel Musik hier auf Radio Tirol. Ein Hallo von mir, Deborah Sparber. Und der eine Blick auch heute wieder Richtung Feierabend schon.
1: Heint bei uns im Eishocktal.
2: Wie gut sind wir eigentlich beim Zielen und wie gut beim Watten? Ab geht's nach Laien. Heute, morgen und übermorgen findet dort das Gaudi-Schießen im Schießstand statt. Im Zweierteam wird zuerst geschossen und dann gewattet. Organisiert wird das Ganze von der Schützenkompanie Laien. Hauptmann Hannes Knottner.
3: Da geht's eigentlich vom Watten auf dem Agro wie ein Rummenaschen. Ganz interessant, wenn da zwei Mannschaften gegeneinander warten. Und vielleicht entscheiden auf gleich auch ein paar Punkte um ein paar Plätze. Und nein, ist bis zum guten Schluss allem interessant. Die Leute, man macht's Gaudi, ja.
2: Beginn ist um 19 Uhr.
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2: Ein Gewitter, ein liegen gebliebener Bus und vier völlig unterschiedliche Menschen, die in einer Hütte am See Zuflucht suchen. Das sind Überraschungen vorprogrammiert. Im Stück Die Hütte am See kommen nach und nach einige Geheimnisse ans Licht. Mal lustig, mal überraschend, mal etwas chaotisch. Ein Theaterabend mit jede Menge Wendungen. Beginn um 20 Uhr im Jugendheim Milland bei Brixen und am besten vorher reservieren.
1: Heute bei uns in Schlanders.
2: Ingeborg Bachmann kennen viele als große Schriftstellerin. Aber wer war die Frau hinter ihren Texten? 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Briefe, Tagebücher und persönliches Archivmaterial erzählen von ihrem Leben. Ein eindringlicher Film, der Ingeborg Bachmann von einer ganz neuen Seite zeigt. Zu sehen im Filmclub in Schlanders ab 19.30 Uhr im Kulturhaus Karl Schönherr.
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3: 5:30, schönen Vormittag, ich bin Dominik Reich. 20 Minuten länger dauert's auf der Brenner Autobahn nordwärts zwischen Klausen und Sterzing. Es geht bei Franzensfeste nur einspurig weiter wegen Arbeiten an der Rickertalschleife. In Fahrtrichtung Süden 4 Kilometer Kolonne zwischen Nösslach und Brenner bei der Lueck-Baustelle und dann weiter bis Sterzing immer wieder LKW-Stau. 2 Kilometer Kolonne auf der Finchgauer Staatsstraße in Fahrtrichtung Reschen zwischen Rabland und Naturns, auch in Richtung Meran-Kolonne. Es geht nur einspurig weiter bei Moserspeck. Noch circa eine Stunde laufen Arbeiten an Leitungen.
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3: Viel Sonne, später ein paar Wolken und am Abend ein paar Regentropfen. So verläuft der Mittwoch bei 17 bis 22 Grad. Aktuell messen wir in Siebenmarkt 16 Grad, in Oberfintel 14, in Flersch 12 und in St. Valentin auf der Heide 9 Grad. Morgen schlägt das Wetter um. Wolken, Regen, Schnee bis auf 2000 Meter, Wind. Es wird ein bisschen turbulenter mit einer Kaltfront am Abend und auch kühler.

0: durch den Mittwoch mit ganz viel Musik, mit Top-Infos hier auf Radio Tirol. Hallo, ich bin Deborah Sparber. Im Mittagsmagazin heute schauen wir auf unsere Haustiere und fragen uns, was, wenn das Tier einmal stirbt? Einfach mit ins Grab nehmen. In einigen italienischen Regionen ist es tatsächlich erlaubt, Tiere auf ganz normalen Friedhöfen zu beerdigen. In unseren Nachrichten Stefanie Terzer. Und Achtung, es wird jetzt noch kurioser.
1: Ja, und zwar im Grab ihrer Besitzer. Die Tiere werden eingeäschert und in einer eigens gekennzeichneten Urne im Grab von Herrchen oder Frauchen beigesetzt. Es ist nämlich der Wunsch von vielen Tierhaltern, auch im Tod mit ihrem Tier vereint zu bleiben. Ob das in Zukunft auch hier bei uns geht, darüber wird jetzt im Landtag gesprochen. Und wie das Ganze ausschauen soll, darüber berichten wir gleich in unserem Südtirol-Journal Mittagsmagazin.
0: Um Punkt 12 geht's los mit dem Mittagsmagazin hier auf Radio Tirol.
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1: Schönen guten Tag, ich bin Stefanie Derzer. Zusammen mit dem Haustier begraben, geht so etwas auch hier bei uns? Und kommt das Essen auf Rädern künftig tiefgekühlt statt warm? Ein Hund oder eine Katze sind ein treuer Begleiter durchs Leben. Einige Besitzer wünschen sich wohl, dass das auch im Tod so bleibt, in einem gemeinsamen Grab auf dem Friedhof. Einige Regionen und Gemeinden in Italien erlauben es tatsächlich, dass die Urne mit der Asche des Haustieres im Grab von Herrchen oder Frauchen beigesetzt wird. Zuletzt hat auch die Stadtverwaltung von Venedig das erlaubt. Sabrina Fleischmann, kommt so etwas auch bei uns in Südtirol?
2: Ein gemeinsamer Friedhof für Tier und Mensch, das wäre Neuland bei uns. Aber die Zeiten ändern sich. Ein Haustier ist für viele wie ein Partner oder ein geliebtes Familienmitglied. Dass einige Gemeinden in Italien das erlauben, ist für den Moraltheologen Martin Lindner deshalb nicht überraschend.
3: Mittlerweile haben eben Haustiere für viele Menschen eine ganz wichtige soziale und emotionale Funktion. Sie sind mit ihnen verbunden, sodass ich nachvollziehen kann, dass dieser Wunsch besteht, wenn ein Tier nachher sterben sollte, dass es dann in das gleiche Grab kommt. Ich hoffe, dass nicht manche dann sagen, okay, wenn ich sterbe, soll auch mein Tier eingeschläfert werden, damit es dann gemeinsam mit mir bestattet werden kann. Da hätte ich wieder meine Bedenken.
2: Martin Lindner ist nicht grundsätzlich dagegen, dass Tiere und Menschen auf demselben Friedhof und in einem Grab vereint sind. Maria Christina Kastlunger führt zwei Bestattungsunternehmen in Brixen. Eines für Menschen und eines für Tiere. Sie sagt,
4: der Wunsch hat sich bis jetzt vielleicht ein einziges Mal geäußert, aber für die Tierbesitzer ist eigentlich ganz klar, dass sie die Urne von ihrem Haustier mit nach Hause nehmen und stellen sie daheim irgendwo auf. Und das ist auch, glaube ich, das, was in den Leuten so wichtig ist, nicht? Das Haustier wieder daheim zu haben.
2: Jeder Friedhof hat ein eigenes Komitee, das die Entscheidungen trifft, wer dort beerdigt werden darf. Franz Hintner ist Präsident der Tierärztekammer. Er kann sich nicht vorstellen, dass viele die Erlaubnis geben würden für die Asche von Rex oder Bello auf dem Menschenfriedhof.
5: Ich denke, aus Pietätsgründen würden das die meisten Landgemeinden nicht akzeptieren, dass praktisch in die Familiengräber, in die Gräber auf dem Friedhof von Menschen ihren Gottesacker haben, dass dort auch Hunde begraben werden. Ich glaube, da brauchst du dann schon extra Bestimmungen, einerseits vom Friedhofskomitee, andererseits von der Gemeinde selbst, beziehungsweise von der Politik. Und ich denke, das ist auch die Zielführung, dass sowas gemacht wird.
2: Von der Politik kommt eine klare Absage von Landesrat Luis Walcher. Er war früher als Vizebürgermeister von Bozen für den Friedhof und das Krematorium zuständig.
6: Ich glaube schon, dass wir rein aus Respekt vor den Menschen, vor den Mitmenschen, die vor uns da waren, das nicht tun sollten. Wenn jemand einen Hundefriedhof aufbauen will an einem anderen Ort, dann soll das auch möglich sein. Aber den Menschenfriedhof, da glaube ich, da ist auch der christliche Glaube wichtige Grundlage, der sollte für uns Menschen vorbehalten sein.
2: Die Unterscheidung zwischen Mensch und Tier muss bleiben, sagt Walcher. Das sieht man zum Teil auch in Venedig so. Dort dürfen zwar beide Urnen in einem Grab beigesetzt werden, aber ein eigenes Foto für Hund oder Katze auf dem Grabstein oder auf dem Urnengrab darf nicht angebracht werden. Erlaubt ist hingegen ein Foto, das Herrchen oder Frauchen mit dem Tier zeigt.
1: Über 3000 Menschen in Südtirol bekommen Essen auf Rädern. Sie wissen schon, das ist das warme Mittagessen, das in einer Thermobox meist zu Senioren und Seniorinnen direkt nach Hause geliefert wird. Im Eisacktal gibt es das auch. Dort wird aber gerade an einem neuen System gefeilt. Das Mittagessen soll nicht mehr fix und fertig und vor allem nicht mehr warm geliefert werden, sondern tiefgefroren. Der Senior muss es dann selbst in einer Mikrowelle aufwärmen. Thomas Hellriegel, der Direktor der Sozialdienste im Eisacktal.
7: Für die Zubereitung mit der Mikrowelle kann man eine deutlich bessere Qualität erzielen, weil das Essen zu 90% vorgekocht, eigentlich vorgegart wird und die Person zu Hause es dann kann fertig zubereiten.
1: Effizienter und kostengünstiger sei das Ganze auch noch, sagt Hellriegel. Aber niemand müsse dieses neue System annehmen. Wer mit einer Mikrowelle umgehen kann und will, könne das neue System übernehmen. Die anderen könnten beim Altbewährten bleiben, so Hellriegel. Alex Ploner, der Landtagsabgeordnete des Team K, hält trotzdem wenig davon.
8: Die Verantwortlichen einer Bezirksgemeinschaft müssen sich eine Frage stellen. Habe ich nur einen Versorgungsauftrag? Bin ich ein Lieferdienst für Essen? oder habe ich auch einen sozialen Auftrag? Und deshalb muss jede organisatorische Änderung, und das ist jetzt eine organisatorische Änderung, nicht nur auf eben Kosten und Effizienz geprüft werden, sondern vor allem für mich auf die Auswirkungen auf die Lebensqualität der Menschen.
1: Ähnlich denkt auch Ulrich Seitz. Er ist der Präsident des Seniorenwohnheims Bilsenhof in Terlan. Gerade bei älteren Menschen sei die Essenskultur wichtig. Ein warmes Mittagessen gehöre für diese Generation einfach dazu, sagt Seitz. Und für viele sei es eben nicht nur einfach ein Essen.
9: Da ist die Mahlzeit wirklich grundlegend. Da weiß man, da ist ein Fixpunkt da, da kommt das Essen, da kann ich mich auf etwas freuen. Es ist zum Teil für viele Menschen ein Highlight, dass dieser Dienst auch gewährleistet wird. Und ich glaube, das ist ganz wichtig, dass man daran festhalten.
1: Die Kritiker des neuen Eisacktaler Systems sagen, es ist nicht nur der soziale Aspekt, den es zu beachten gibt. Viele Senioren seien schlichtweg überfordert mit der Bedienung einer Mikrowelle. Und wenn ein Demenzkranker heute zum Beispiel sagt, dass er damit zurechtkommt und das auch tatsächlich tut, dann könne das morgen schon ganz anders ausschauen, sagt Seitz.
9: Wir haben selbst jetzt Fälle, wo ich gerade bei Männern sehe, dass sie heillos überfordert sind, also diese klassischen Witwer oder Alleinstehenden, die nicht gewohnt waren, auch im Haushalt solche Tätigkeiten selbst durchzuführen. Ich sehe dem Ganzen mit Sorge entgegen und hoffe, dass dieser Trend nicht überall Einzug hält.
1: Im Bustertal hat dieser Trend schon vor 10 Jahren Einzug gehalten. Dort können die Menschen wählen zwischen warm und essensfertig oder gekühlt und aufzuwärmen. Entscheidet man sich fürs Zweite, bekommt man eine Induktionsplatte kostenlos zum Dienst dazu. Dann wird mir täglich meine Essensbox geliefert. Die stelle ich so, wie sie ist, auf die Platte, drücke einen gelben Knopf und wenn ich den Piepston höre, ist mein Essen warm und ich kann es von der Platte nehmen und essen. Anfänglich hat es zwar ein paar Schwierigkeiten gegeben, aber mittlerweile läuft das gut. Das hat man mir heute im Sozialsprengel des Bustertals gesagt.
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1: Die Karabinieri haben zwei Cannabisplantagen gefunden und zwei Männer festgenommen. Marlies Winkler mit den Kurznachrichten.
20: Ja, die erste Plantage gibt es in Kaltern. Ein 40-Jähriger hat die Pflanzen in der Nähe seines Hauses angebaut. In seiner Wohnung haben die Beamten zudem 2 Kilo Marihuana gefunden im Wert von rund 40.000 Euro. Er wurde unter Hausarrest gestellt. Auch im Passaiertal haben die Karabinieri eine große Cannabisplantage entdeckt. Der Tod eines 60-jährigen Südtirolers wirft viele Fragen auf. Er ist tot in seiner Wohnung aufgefunden worden. Er ist erstickt. Wie genau es dazu gekommen ist, müssen die Ermittler nun klären. Eine Theorie ist, dass der Mann bei einem Sexspiel gestorben ist. Er soll sich eine Plastiktüte über den Kopf gestülpt haben, bewusst, um weniger Luft zu bekommen und sich so Vergnügen zu bereiten. Mord wird von den Vermittlern ausgeschlossen. Jetzt zur Stunde beginnt in der Abgeordnetenkammer in Rom die Abstimmung zum dritten Teil der umstrittenen Wahlreform von Ministerpräsidentin Meloni. Die 2 ersten Artikel haben die Abgeordneten bereits abgesegnet. Meloni hat die Abstimmung mit der Vertrauensfrage verbunden. Die finale Abstimmung steht dann morgen an. Teil der Reform ist auch die viel kritisierte Neueinteilung der Senatswahlkreise in Südtirol.
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20: Der deutsche Autobauer Porsche versucht weiter aus der Krise zu kommen. Er setzt dabei auf Einsparungen, Personalabbau und auf mehr Luxus. Es soll mehr Spitzenmodelle und Sonderanfertigungen geben und die sollen teurer werden. Topmodelle sollen in Zukunft durchschnittlich mehr als 330.000 Euro kosten. Das sind 20% mehr als bisher. Und noch unser Blick an die Börsen in Europa. Sowohl der DAX in Frankfurt als auch der MIP-Index in Mailand sind heute im Minus.
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1: Noch ist es recht sonnig im Land. Lukas Rastner vom Landeswetterdienst. Das ändert sich bald.
3: Morgen wird das Wetter mit einer feuchten Südwestströmung unbeständig. Den ganzen Tag über sind durchziehende Regenschauer möglich. Dazwischen gibt es aber auch längere trockene Phasen. Danach kommt es zu einer langsamen Wetterbesserung. Der Freitag verläuft noch wechselnd bis stark bewölkt. Zeitweise scheint aber schon die Sonne. Der Nordföhn bleibt weiterhin ein Thema. Am Wochenende scheint die Sonne dann wieder häufiger. Am Samstagnachmittag ist vereinzelt auch ein Regenschauer möglich.
1: Das war das Südtirol-Journal Mittagsmagazin. Ich bin Stefanie Terzer. Schönen Tag noch.
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5: Feinen Mittwochmittag aus der Radio Tirol Service Redaktion. Ich bin Greta Gruber. Stau gibt's auf der Brenner Autobahn. Nordwärts geht's bei Brixen wegen einer Baustelle einspurig weiter. Hier staut's 4 Kilometer zurück. Bei Sterzingen ist eine Gegenverkehrsspur. Hier stockt's in beiden Fahrtrichtungen. Und auf der Südspur in Nordtirol verlieren sie auch 20 Minuten zwischen Matrei und Nösslach. Auf unseren Stadtstraßen passt. Eine gute Fahrt.

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1: Feinen Mittag aus der Radio Tirol Service Redaktion um kurz nach 12:30. Ich bin Greta Gruber. Zwischen Baustellen und Überlastung einige Staus auf unseren Straßen. Auf der Nordspur der Brenner Autobahn wird einmal bei Brixen gearbeitet. Hier verlieren sie aktuell rund 20 Minuten. Viele weichen deswegen bei Klausen auf die Brenner Staatsstraße aus. Es staut hier Richtung Norden von Brixen bis auf Höhe des Getränkehandels Harpf zurück. Auf der Brenner Autobahn werden sie noch bei Sterzing in beiden Fahrtrichtungen kurz eingebremst. Und südwärts staut es auf Nordtiroler Seite zwischen Matrei und Nösslach 4 Kilometer zurück.
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1: Heute nochmal ordentlich Sonnenschein genießen bei herbstlichen 17 bis 22 Grad. In Oberfintel sind es jetzt 17 Grad, in Salurn 14, in St. Waldburg 13 und in Sterzing 15 Grad. Mit morgen dann der Wetterumschwung. Es wird richtig regnerisch. Zuerst im Unterland, dann auch im restlichen Land. Die Temperaturen gehen auf 15 bis 19 Grad zurück. Am Abend wird es auch richtig windig.
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0: 13 Uhr.
1: Rom, Kammer genehmigt Wahlkreisänderungen in Südtirol. Cannabisanbau, Festnahmen in Kaltern und Passaia. Das Wetter teils sonnig, teils bewölkt. Ich bin Florian Scheringer, guten Tag.
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1: Die Abgeordnetenkammer in Rom hat auch den dritten Artikel des neuen Wahlgesetzes angenommen mit 228 Mal Ja und 144 Mal Nein. Nur die drei SVP-Abgeordneten Gebhardt, Schulian und Steger haben sich enthalten. Das ist der Artikel, der auch für Südtirol relevant ist. Mit ihm werden nämlich die Senatswahlkreise neu eingeteilt. Sie erinnern sich, Bozen und Leifers bilden dann einen eigenen Wahlkreis, während das restliche Unterland und Überetsch zum Wahlkreis Meran dazukommen. Die allerletzte Abstimmung gibt es dann morgen am frühen Nachmittag, und zwar die Schlussabstimmung, bei der es nochmal um das Wahlgesetz als Ganzes geht. Die Carabinieri haben zwei Cannabisplantagen gefunden und daraufhin zwei Männer festgenommen. In Kaltern soll ein 40-Jähriger die Pflanzen in der Nähe seines Hauses angebaut haben. In seiner Wohnung haben die Beamten zudem 2 Kilo Marihuana gefunden. Er wurde unter Hausarrest gestellt, ist aber geflohen und hat dann auch noch einen Nachbarn mit einer Spitzhacke angegriffen. Dieser musste ins Krankenhaus eingeliefert werden. Auch im Passaiatal haben die Carabinieri eine große Cannabisplantage gefunden. Der Mann hatte ein selbstgebautes Gewächshaus mit Speziallampen und er hatte eine zweite Anbaufläche im Garten. Auch dieser Mann ist unter Hausarrest gestellt worden. Mehr als die Hälfte der Südtiroler Jugendlichen hat diesen Sommer gearbeitet. Das zeigen neue Zahlen vom Arbeitsmarktservice. Heuer hat es etwas mehr Sommerarbeitsverträge und Lehren gegeben und etwas weniger Sommerpraktika. Arbeitslandesrätin Amhof sagt, das sei ein gutes Zeichen. Wenn es bei den Jüngeren mehr Praktika und bei den Älteren mehr reguläre Arbeitsverträge im Sommer gibt, gehe die Entwicklung in die richtige Richtung. Fast die Hälfte der Praktika gibt es im Gastgewerbe, rund ein Drittel im Handel, etwas mehr als 10% jeweils in Handwerk und Industrie. Haustiere und Menschen auf einem Friedhof, das erlauben einige Regionen und Gemeinden in Italien. Die Urne mit der Asche des Haustiers darf auf dem Friedhof im Grab von Herrchen oder Frauchen mit beigesetzt werden. Bei uns in Südtirol gibt es das noch nicht. Das Interesse halte sich auch noch in Grenzen, sagt die Brixner Bestatterin Maria Christina Kastlunger.
2: Der Wunsch hat sich bis jetzt vielleicht ein einziges Mal geäußert, aber für die Tierbesitzer ist eigentlich ganz klar, dass sie die Urne von ihrem Haustier mit nach Hause nehmen und stellen sie daheim irgendwo auf. Und das ist auch, glaube ich, das, was in den Leuten so wichtig ist, nicht? Das Haustier wieder daheim zu haben.
1: Haustiere haben einen anderen Stellenwert als früher. Für viele sind sie wie ein Familienmitglied. Und da gibt es auch den Wunsch, dass das Tier Platz im Familiengrab finden sollte. Auf Südtirols Friedhöfen ist das allerdings noch nicht erlaubt. Und mit recht freundlichem Wetter starten wir in den Nachmittag. Gleich mehr zum Wetter.
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8: Feinen Mittag aus der Radio Tirol Service Redaktion. Ich bin Greta Gruber. Heute sammeln wir nochmal jeden Sonnenstrahl ein. Die Oktobersonne hat bei ein paar harmlosen hohen Wolken auch meist leichtes Spiel, wärmt es auf 17 bis 22 Grad auf. In Franzisfeste hat es gerade 13 Grad, in Naturms 15, in Deutschnofen 11 und in Sechsten 16 Grad. Morgen gehen die Temperaturen auf 15 bis 17 Grad zurück und es steht ein richtig regnerischer Tag an, wobei zwischen 10 und 20 Liter pro Quadratmeter zusammenkommen können. Am Abend sinkt mit Nordwind die Schneefallgrenze auch erstmals gegen 2000 Metern.
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8: Eine halbe Stunde verlieren Sie aktuell auf der Brennerautobahn Nordspur zwischen Klausel und Brixen. Im Rückstau ist jetzt auch noch ein Unfall passiert, deswegen geht es hier kurz nach der Industriezone nur einspurig weiter. Ein paar Minuten länger braucht es auch bei Sterzing in beiden Fahrtrichtungen, auch hier wird gearbeitet. Da viele ausweichen, ist die Brenner Staatsstraße kurz vor Brixen Richtung Norden auch überlastet. 10 Minuten Zeitverlust hier. Ansonsten passt's, eine sichere Fahrt.
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0: durch den Mittwoch mit ganz viel Musik hier auf Radio Tirol. Ein Hallo von mir, Deborah Sparber. Und der eine Blick auch heute wieder Richtung Feierabend schon.
1: Heint bei uns im Eishocktal.
2: Wie gut sind wir eigentlich beim Zielen und wie gut beim Watten? Ab geht's nach Laien. Heute, morgen und übermorgen findet dort das Gaudi-Schießen im Schießstand statt. Im Zweierteam wird zuerst geschossen und dann gewattet. Organisiert wird das Ganze von der Schützenkompanie Laien. Hauptmann Hannes Knottner.
3: Da geht's eigentlich vom Watten auf dem Agro wie um den Aschen. Ganz interessant, wenn da zwei Mannschaften gegeneinander warten und vielleicht entscheiden auf Leiger ein paar Punkte um ein paar Plätze und nein, bis zum guten Schluss auch immer interessant. Die Leiter, man macht Gaudi, ja.
2: Beginn ist um 19 Uhr.
4: Heute bei uns in Brixen.
2: Ein Gewitter, ein liegen gebliebener Bus und vier völlig unterschiedliche Menschen, die in einer Hütte am See Zuflucht suchen. Das sind Überraschungen vorprogrammiert. Im Stück Die Hütte am See kommen nach und nach einige Geheimnisse ans Licht. Mal lustig, mal überraschend, mal etwas chaotisch. Ein Theaterabend mit jede Menge Wendungen. Beginn um 20 Uhr im Jugendheim Milland bei Brixen und am besten vorher reservieren.
4: Heute bei uns in Schlandersch.
2: Ingeborg Bachmann kennen viele als große Schriftstellerin. Aber wer war die Frau hinter ihren Texten? Genau dieser Frage geht der Film Ingeborg Bachmann, jemand, der ich einmal war, nach. Briefe, Tagebücher und persönliches Archivmaterial erzählen von ihrem Leben. Ein eindringlicher Film, der Ingeborg Bachmann von einer ganz neuen Seite zeigt. Zu sehen im Filmclub in Schlanders ab 19.30 Uhr im Kulturhaus Karl Schönherr.
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14: Eine Facebook-Mitarbeiterin gibt interne Informationen an einen Journalisten weiter.
15: Ängste und Depressionen bei weiblichen Teenagern werden schlimmer als Folge der Nutzung der Plattform.
14: Vertrauliche Dokumente über Vorgänge, die weitreichende Folgen haben.
16: Die Flut an Falschinformationen, die ihr ungefiltert raushaut, wirkt wie ein Raketenantrieb.
17: Ich bin für absolute Meinungsfreiheit. Ich bin nicht der, der lügt. Und ich halte keinen davon ab, Lügner zu enttarnen.
14: Der Druck, der wächst. Für die Mitarbeiterin, aber auch für den Facebook. Gründer.
18: Es reicht! Hier wissen alle, nein heißt nein. Es gibt keine Diskussion. Ich bin kein Anfänger aus dem Studentenwohnheim mehr, Charlie. Sieh dich mal um!
14: Nach dem Kinoerfolg The Social Network fesselt uns jetzt The Social Reckoning. Ab morgen im Kino.
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1: Feinen Nachmittag aus der Radio Tirol Service Redaktion. Ich bin Greta Gruber. Es ist kurz nach 13:30. Lange Staus, Bremsen sind noch immer im Eisacktal ein. Eine Baustelle auf der Brennerautobahn Nordspur zwischen Klausen und Brixen. Gut 20 Minuten verlieren sie. Auf der Brenner Staatsstraße parallel auch Überlastungskolonnen bei Brixen, da viele hier ausweichen. Gearbeitet wird auf der Brennerautobahn auch bei Sterzing. Hier ist ein Gegenverkehrsbereich. 5 Minuten länger braucht es in beiden Fahrtrichtungen. 817 50 50, unsere Radio Tirol Verkehrshotline für Ihre Fragen oder Meldungen.
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1: Viele warme Sonnenstrahlen gibt's zum Nachmittagskaffee. Heute nochmal ein Zwischenhoch, bevor wir morgen den lang ersehnten Regen abbekommen. Erste Regenschauer gibt's schon in der Früh im Ätschtal. Danach wird's verbreiteter nass bei 15 bis 19 Grad. Richtung Abend dann auch richtig Nordwind. Hier frischt's nochmal mehr auf. Aktuell messen wir fein herbstliche 20 Grad noch bei der Leinburg, 13 sind es in Marienberg, 17 im Bruneck und 14 Grad im Flersch.
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1: 14 Uhr.
2: Parlament genehmigt neue Wahlkreiseinteilung in Südtirol. Gemeinsames Grab für Mensch und Tier, kommt das auch bei uns? Das Wetter größtenteils freundlich. Ich bin Florian Scheringer, guten Nachmittag.
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2: Die Abgeordnetenkammer in Rom hat auch Artikel 3 des neuen Wahlgesetzes angenommen und damit auch die Änderung der Senatswahlkreise in Südtirol. Beim Votum gab es 228 Ja-Stimmen und 144 Nein-Stimmen. Nur die drei SVP-Abgeordneten Gebhardt, Schuljan und Steger haben sich enthalten. Durch den Artikel bilden Bozen und Leifer seinen eigenen Wahlkreis, während das restliche Unterland und Überetsch zum Wahlkreis Meran dazukommen. Die allerletzte Abstimmung gibt es dann morgen am frühen Nachmittag, und zwar die Schlussabstimmung, bei der es nochmal um das Wahlgesetz als Ganzes geht. Mehr als die Hälfte der Südtiroler Jugendlichen hat diesen Sommer gearbeitet. Das zeigen neue Zahlen vom Arbeitsmarktservice. Heuer hat es etwas mehr Sommerarbeitsverträge und Lehren gegeben und etwas weniger Sommerpraktika. Fast die Hälfte der Praktika gibt es im Gastgewerbe, rund ein Drittel im Handel, etwas mehr als 10% jeweils in Handwerk und Industrie. In einigen Regionen und Gemeinden in Italien, unter anderem in Venedig, darf jetzt die Urne mit der Asche des Haustiers im Grab von Herrchen und Frauchen mit beigesetzt werden. Bei uns in Südtirol gibt es das noch nicht und wird wohl auch nicht kommen. Davon geht Franz Hintner aus, der Präsident der Südtiroler Tierärztekammer.
3: Ich denke, aus Pietätsgründen würden das die meisten Landgemeinden nicht akzeptieren, dass praktisch in die Familiengräber, in die Gräber auf dem Friedhof von Menschen ihren Gottesacker haben, dass dort auch Hunde begraben werden. Ich glaube, da brauchst du dann schon extra Bestimmungen, einerseits vom Friedhofskomitee, andererseits von der Gemeinde selbst, beziehungsweise von der Politik. Und ich denke, das ist auch die Zielführung, dass sowas gemacht wird.
2: Derzeit können die Besitzer ihre verstorbenen Haustiere einäschern lassen und dann die Urne mit nach Hause nehmen. Der Nobelpreis für Chemie geht heuer nach Frankreich und Japan. Zwei Forscher haben wichtige Reaktionen in der sogenannten Spiegelbildchemie entdeckt. Diese Reaktionen ermöglichen unter anderem die Entwicklung neuer Medikamente. Der Durchbruch ist schon mehrere Jahrzehnte her. Die beiden Forscher sind heute 76 und 95 Jahre alt. Nach Yannick Sinner haben jetzt zwei weitere große Namen im italienischen Sport angekündigt, dass sie verletzungsbedingt eine Pause einlegen. Es geht um die Skirennläuferinnen Federica Brignone und Sofia Gorgia. Sie werden beim Weltcup-Auftakt in 2 Wochen in Sölden nicht mit dabei sein. Brignone hat immer noch mit ihrer Knieverletzung zu kämpfen und Gorgia muss sich von einer Viruserkrankung erholen. Und am Abend sind ein paar Regenschauer möglich. Mehr zum Wetter hören Sie gleich.
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14: Feinen Mittwoch aus der Radio Tirol Service Redaktion. Ich bin Greta Gruber. Ein richtig fein herbstlicher Tag ist das heute. Ein paar hohe Wolken leisten der Sonne Gesellschaft. Am sonnigsten ist aktuell im Eisacktal, in Diers bei 16 Grad, in Kasselbell und Freienfeld sind 17 und in Bredau 11 Grad. Heute nochmal richtig feine 17 bis 22 Grad. Morgen gehen die Höchstwerte dann 2, 3 Grad zurück. Über den Tag verteilt regnet es auch immer wieder, am meisten voraussichtlich vom Unterland übers Burggrafenamt bis in den Finchgau.
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14: 5 Kilometer Baustellenstau sorgt für längere Wartezeiten auf der Brennerautobahn Nordspur zwischen Klausen und Brixen. Bei Sterzing braucht es ein paar Minuten länger in beiden Fahrtrichtungen und südwärts staut es noch bei Gossensass. Auf der Brenner Staatsstraße wird zwischen der Brenner Autobahn-Mautstelle Bozen Nord und Gastrofresh aktuell gemäht. In beiden Fahrtrichtungen verlieren sie ein paar Minuten. Und Richtung Norden gibt es bei Brixen 2 Kilometer Überlastungsstau. Eine sichere Fahrt.

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1: Feinen Nachmittag aus der Radio Tirol Service Redaktion um kurz nach 2:30. Ich bin Greta Gruber und es wird fleißig gearbeitet auf unseren Straßen. 5 Kilometer Baustellenstau bremst sie auf der Brennerautobahn Nordspur zwischen Klausen und Brixen ein. Auch bei Sterzing braucht es ein paar Minuten länger in beiden Fahrtrichtungen. Hier ist ein Gegenverkehrsbereich. Auf der Brenner Staatsstraße wird zwischen Atzwang und Blumau Höhe Niederstädter gemäht. Er stockt in beiden Fahrtrichtungen. Und Richtung Norden gibt es dann noch bei Brixen 2 Kilometer Überlastungsstau.
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1: Immer mehr hohe Wolken kommen dazu. Etwas Blauhimmel und einzelne Sonnenstrahlen gehen sich da aber noch aus. In Lüsen hat 16 Grad, in Darland 20, in Ratsching 17 und in Xier 16 Grad. Morgen kommen dann einige Regenwolken dazu. Zuerst im Elztal, danach wird es im ganzen Land nass. Und auch etwas frischer bei 15 bis 19 Grad. Mit der Kaltfront gegen Abend wird es dabei auch windiger.
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0: 15 Uhr.
1: Reallöhne in Südtirol stagnieren weiter. Kammer stimmt für Wahlkreisänderungen im Unterland. Das Wetter wechselhaft. Ich bin Florian Scheringer. Guten Nachmittag.
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1: Die Reallöhne in Südtirol entwickeln sich weiterhin schwach. Zumindest zeigen das die Zahlen von 2024, die das Astat jetzt veröffentlicht hat. Im Schnitt verdienen Angestellte in der Privatwirtschaft zwar jedes Jahr mehr, sie können sich mit ihrem Geld aber nicht wirklich mehr leisten. Wegen der Inflation wird ja alles immer teurer. Konkret beträgt das durchschnittliche Bruttojahreseinkommen 34.000 Euro. Die Kaufkraft liegt jedoch weiterhin deutlich unter dem Niveau von 2019. Die Abgeordnetenkammer in Rom hat auch Artikel 3 des neuen Wahlgesetzes angenommen und damit auch die Änderung der Senatswahlkreise in Südtirol. Beim Votum gab es 228 Ja-Stimmen und 144 Nein-Stimmen. Nur die drei SVP-Abgeordneten haben sich enthalten. Durch den Artikel bilden Bozen und Leifers einen eigenen Wahlkreis, während das restliche Unterland und das Überetsch zum Wahlkreis Meran dazukommen. Die allerletzte Abstimmung gibt es dann morgen am frühen Nachmittag, und zwar die Schlussabstimmung, bei der es nochmal um das Wahlgesetz als Ganzes geht. Haustiere haben einen anderen Stellenwert als früher. Für viele sind sie wie ein Familienmitglied. Deshalb dürfen in einigen Regionen und Städten in Italien die Urnen mit der Asche von Haustieren am Friedhof mit ins Grab des Besitzers. Landesrat Luis Walcher hält davon aber gar nichts. Er war früher als Vizebürgermeister in Bozen für den Friedhof zuständig.
2: Ich glaube schon, dass wir rein aus Respekt vor den Menschen, vor den Mitmenschen, die vor uns da waren, das nicht tun sollten. Wenn jemand einen Hundefriedhof aufbauen will an einem anderen Ort, dann soll das auch möglich sein. Aber den Menschenfriedhof, da glaube ich, da ist auch der christliche Glaube wichtige Grundlage, der sollte für uns Menschen vorbehalten sein.
1: Die Entscheidung liegt bei den Gemeinden und bei den Friedhofsverwaltungen. In Südtirol hat noch keine einzige Gemeinde Tiere auf dem Friedhof für Menschen erlaubt. Für viele Menschen ist die sogenannte Abnehmspritze wie ein Wundermittel gegen Fettleibigkeit. Millionen Menschen weltweit haben durch die Medikamente schon stark abgenommen. Bei fettleibigen Kindern sollte man mit dieser Behandlungsmethode aber vorsichtig sein, sagt die Weltgesundheitsorganisation. Unter 10-Jährige sollten weder Abnehmmedikamente nehmen noch operiert werden. Bei 10- bis 19-Jährigen könnten diese Methoden aber sinnvoll sein, heißt es von der WHO, aber auch nur, wenn andere Therapien nicht wirken. Der Nobelpreis für Chemie geht heuer nach Frankreich und Japan. Zwei Forscher haben wichtige Reaktionen in der sogenannten Spiegelbildchemie entdeckt. Diese Reaktionen ermöglichen unter anderem die Entwicklung neuer Medikamente. Der Durchbruch ist schon mehrere Jahrzehnte her. Die beiden Forscher sind heute 76 und 95 Jahre alt. Und im Großteil des Landes ist es bewölkt. Gleich mehr zum Wetter.
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14: Feinen Mittwoch aus der Radio Tirol Service Redaktion. Ich bin Greta Gruber, hallo. Zwischendurch blitzt noch etwas blauer Himmel durch. Im Bustertal vor allem, auch in Gröden. In Wolkenstein hat es jetzt 11 Grad, in Mühlen 16, in Meran 20 und in Kaltern 18 Grad. Morgen dann ein richtiger Regentag. Immer wieder wird's nass, dicke Wolken gibt's im ganzen Land. Am Abend mischt auch noch starker Nordwind mit und es könnte die erste Schneeflocken auf 2000 Metern geben. Die Höchstwerte gehen dabei auf 15 bis 19 Grad zurück.
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14: Baustellen, bremsen Sie auf der Brenner Autobahn ein. Richtung Norden 20 Minuten länger zwischen Klausen und Brixen. Viele weichen auf die Brenner Staatsstraße aus, hier staut es parallel bei Brixen. Auf der Südspur der Brenner Autobahn immer wieder Staukolonnen auf Nordtiroler Seite, ab Steinach bis über den Brenner. Weiter dann ein Gegenverkehrsbereich bei Sterzing mit ein paar Minuten Zeitverlust. Gemäht wird noch auf der Brenner Staatsstraße zwischen Blumau und Atzwang. Höhe Niederstädter stockt in beiden Fahrtrichtungen kurz zurück. Eine sichere Fahrt.
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1: Hallo aus der Radio Tirol Service Redaktion um kurz nach 3:30. Ich bin Greta Gruber mit einem Stau-Update. Auf der Brenner Autobahn bremsen Sie immer wieder Baustellen ein. In Fahrtrichtung Norden zwischen Klausen und Brixen gut 20 Minuten Zeitverlust. Bei Sterzing in beiden Fahrtrichtungen 1 Kilometer Stau. Und auf der Nordtiroler Seite Richtung Süden abschnittsweise zwischen Schönberg und Grieskolonnen. Auf der Brenner Stadtstraße wird zwischen Blumau und Atzwang Höhe Niederstädter gemäht. Ihr braucht ein paar Minuten mehr und 2 Kilometer Überlastungsstau bremst die Richtung Norden kurz vor Brixen ein. Geblitzt wird noch auf der Arntaler Stadtstraße in St. Georgen Höhe Bar Alping.
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1: Fast überall ist jetzt die Sonne hinter den Wolken verschwunden. Nur im Bustertal bleibt es noch freundlicher, sonniger. Wien 6. Hier hat es aktuell 15 Grad, in Farm 19, in Naturn 17 und in Auer 20 Grad. Morgen bleibt es dann meist richtig grau in grau. Immer wieder zieht Regen durch, am Abend bläst uns auch starker Nordwind um die Ohren. Zwischen 10 und 20 Liter pro Quadratmeter an Regen gibt es voraussichtlich bei 15 bis 19 Grad an Höchstwerten.
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11: Mit Radio Tirol immer top informiert durch diesen Mittwoch. Ich bin Greta Gruber aus der Verkehrsredaktion. Vorsicht, ein Unfall ist in Bozen auf der Isaac-Ufer-Straße passiert. Kurz nach dem 20 sind ein Lieferwagen und Motorrad aufeinander geprallt. Einsatzkräfte sind noch keine da, melden uns Radio Tirol-Hörer. Es staut schon zurück. Unfall in Bozen auf der Isaac-Ufer-Straße. Eine sichere Fahrt.
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1: Illegales Badanti-Netzwerk in Südtirol zerschlagen. Kaufkraft der Südtiroler nimmt weiterhin nicht zu. Das Wetter bewölkt. Ich bin Florian Scheringer. Guten Nachmittag.
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1: Die Finanzpolizei hat ein illegales Netzwerk von Hauspflegerinnen, sogenannten Badanti, mit Sitz in Südtirol aufgedeckt. Über 100 Frauen sollen illegal aus Georgien eingeschleust worden sein und gefälschte Dokumente bekommen haben. Dann haben sie vor allem in Südtirol und im Trentino als Hauspflegerinnen gearbeitet. Die Drahtzieher sollen zwei Frauen sein, ebenfalls aus Georgien. Sie sollen die Pflegerinnen auch finanziell ausgenutzt haben. Eine Arbeitsvermittlungsfirma in Meran soll von allem gewusst haben und die illegalen Geschäfte ermöglicht haben. Bei einer Razzia mit mehr als 200 Beamten der Finanzpolizei wurden heute früh 29 Menschen in ganz Italien festgenommen. Über 100 wurden angezeigt. Die Pferderennen in Meran ziehen weiterhin viel Kritik auf sich, jetzt auch von der grünen Stadtliste Meran. In dieser Rennsaison seien schon 3 Rennpferde nach Unfällen eingeschläfert worden, heißt es von einer Tierschutzorganisation. Der Rennplatz habe sich dazu noch nicht öffentlich geäußert. Die Grünen haben deshalb eine Anfrage gestellt. Sie wollen von der Gemeinde wissen, wie viele Pferde in den letzten Jahren gestorben sind und ob auch alle Fälle gemeldet werden. Die Reallöhne in Südtirol entwickeln sich weiterhin schwach. Zumindest zeigen das die Zahlen von 2024, die das Astat jetzt veröffentlicht hat. Im Schnitt verdienen Angestellte in der Privatwirtschaft zwar jedes Jahr mehr, sie können sich mit ihrem Geld aber nicht wirklich mehr leisten. Wegen der Inflation wird ja alles immer teurer. Konkret beträgt das durchschnittliche Bruttojahreseinkommen 34.000 Euro. Die Kaufkraft liegt jedoch weiterhin deutlich unter dem Niveau von 2019. Die Schülerproteste in Frankreich gehen ungebremst weiter. Auch heute kam es zu Blockaden an Gymnasien und Unis. Über 500 Schulen blieben vorsorglich geschlossen. Michael Evers in Paris, was fordern die Schüler überhaupt?
2: Sie wollen eine bessere Ausstattung der Schulen, mehr Lehrkräfte und bessere Lernbedingungen. Eine Antwort auf die Proteste aber hat die Regierung hier in Paris noch nicht gefunden. Konkrete Zusagen gab es noch nicht. Zwar ermunterte Premier Le Cornu zur Diskussion über die Forderungen der jungen Leute und Präsident Macron mahnte zur Mäßigung bei den Polizeieinsätzen gegen die protestierenden Schüler. Die Bildungsgewerkschaften riefen daraufhin prompt zu neuen Kundgebungen am Donnerstag auf.
1: Bei vielen Menschen wirkt die sogenannte Abnehmspritze wie ein Wundermittel gegen Fettleibigkeit. Millionen Menschen weltweit haben durch die Medikamente schon stark abgenommen. Bei fettleibigen Kindern sollte man mit dieser Behandlungsmethode aber vorsichtig sein, sagt die Weltgesundheitsorganisation. Unter 10-Jährige sollten weder Abnehmmedikamente nehmen noch operiert werden. Bei 10- bis 19-Jährigen könnten diese Methoden aber sinnvoll sein, heißt es von der WHO, aber nur, wenn andere Therapien nicht wirken. Und fast überall ist es jetzt bewölkt, gleich mehr zum Wetter.
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13: Feiner Nachmittag aus der Radio Tirol Service Redaktion. Ich bin Greta Gober. Hallo. Trotz Wolkendecke, die Temperaturen heute fein herbstlich. 20 Grad hat es in Branzol und Gargazon, 19 in Brixen und 17 Grad in Völs. Für morgen dann Regenschirme bereithalten. Immer wieder wird es über den Tag verteilt nass und ansonsten bleibt es grau und bewölkt. 15 bis 19 Grad gibt es an Höchstwerten. Am Abend mischt auch noch starker Nordwind mit.
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13: Kurzzeitig gesperrt nach einem Unfall ist aktuell in Bozen die Eisach-Ufer-Straße. Kurz vor der Ausfahrt zur Reschestraße sind ein Lieferwagen und Motorrad aufeinander geprallt. Es gibt einen Verletzten. Polizei und Weißes Kreuz sind in Einsatz. Für die Erstversorgung bleibt die Straße rund 15 Minuten noch gesperrt. Es staut schon bis zur Virgelbrücke zurück. Weichen Sie über das Stadtgebiet oder der Brenner Autobahn aus. Auf der Brenner Autobahn bremsen Sie 2 Kilometer Baustellenstau Richtung Norden ein bei Brixen. Auch bei Sterzing kommt es zu Verzögerungen in beiden Fahrtrichtungen. Südwärts werden Sie auf Nordtiroler Seite zwischen Matrei und Gries eingebremst. Mehrarbeiten bremsen Sie dann noch auf der Brenner Staatsstraße zwischen Blumau und Atzwang Höhe Niederstädter ein. Und geblitzt wird auf der Arntaler Staatsstraße in St. Georgen Höhe Bar Alping. Kommen Sie sicher an Ihr Ziel.
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2: Feinen Mittwoch aus der Radio Tirol Service Redaktion um kurz nach 4:30. Ich bin Greta Grober. Und es gibt viele volle Straßen bei uns im Land. Auf der Brenner Autobahn nordwärts verlieren Sie zwischen Klausen und Brixen 10 Minuten wegen einer Baustelle. 1 Kilometer Stau dann noch bei Sterzing in beiden Fahrtrichtungen zurück. Auf der Eisack-Uferstraße in Bozen konnte die Unfallstelle geräumt werden, Höhe Reschenstraße. Mit dem ersten Feierabendverkehr löst sich der Rückstau aber nur langsam auf. Stauende aktuell Höhe Virgelbrücke. Auf der Brenner Staatsstraße wird zwischen Blumau und Atzwang gemäht, Höhe Niederstädter. Vor allem Richtung Norden braucht es etwas mehr Geduld. Und nicht so schnell geblitzt wird auf der Arntaler Staatsstraße in St. Georgen, Höhe Bar Alping.
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2: Unter einer grauen Wolkendecke geht's für die ersten heimwärts. In Barbian messen wir jetzt 18 Grad, in Sterzing 16, in Salurm 20 und in St. Magdalena Xies 13 Grad. Morgen gönnt sich die Sonne dann mal eine ordentliche Pause. Viele dicke Regenwolken übernehmen das Kommando. Zuerst wird es vom Unterland bis ins Finchgau nass, im Laufe des Tages dann überall bei 15 bis 19 Grad maximal. Bis auf 2000 Meter kommt dabei gegen Abend auch voraussichtlich der erste Schnee runter.
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0: 17 Uhr.
1: Illegales Badanti-Netzwerk, Südtirol im Zentrum der Ermittlungen. Eni schraubt Dieselpreis wieder leicht zurück. Das Wetter, viele Wolken, wenig Sonne. Ich bin Florian Scheringer, guten Nachmittag.
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1: Die Finanzpolizei hat ein mutmaßlich illegales Netzwerk von Hauspflegerinnen, sogenannten Badanti, mit Sitz in Südtirol aufgedeckt. Über 100 Frauen sollen illegal aus Georgien eingeschleust worden sein und gefälschte Dokumente bekommen haben. Dann sollen sie vor allem in Südtirol und im Trentino als Hauspflegerinnen gearbeitet haben. Die Drahtzieher sollen zwei Frauen sein, ebenfalls aus Georgien. Sie sollen die Pflegerinnen auch finanziell ausgebeutet haben. Eine Arbeitsvermittlungsfirma in Meran soll von allem gewusst haben und die illegalen Geschäfte ermöglicht haben. Bei einer Razzia mit mehr als 200 Beamten der Finanzpolizei wurden heute früh 29 Menschen in ganz Italien festgenommen. Über 100 wurden angezeigt. Eni senkt seinen Dieselpreis wieder. Weil der Tankrabatt jetzt vorbei ist, hatte der Konzern seinen Preisdeckel ja erst gestern von 2,19 Euro auf 2,25 Euro pro Liter angehoben. Heute hat Eni den Preis wiederum um 4 Cent gesenkt auf 2,21 Euro. Ob auch die anderen Tankstellenbetreiber nachziehen, bleibt abzuwarten. Der Dienst Essen auf Rädern wird im Eisacktal etwas umgebaut. Neben den fertigen und schon warmen Mahlzeiten können sich die Senioren künftig auch für die tiefgekühlte Variante entscheiden, die sie selbst in der Mikrowelle zu Hause aufwärmen müssen. Der Dienst könne so effizienter und günstiger werden, sagt Thomas Hellriegel, der Direktor der Sozialdienste im Eisacktal.
2: In der Regel wird immer ein Erstgespräch geführt und da jede Situation wird individuell bewertet und dann gemeinsam mit der Person oder mit den Angehörigen entschieden, auf welches System zurückgegriffen wird.
1: Im Pustertal gibt es diese Wahlmöglichkeit schon seit 10 Jahren. Nach anfänglichen Schwierigkeiten funktioniert es dort nun gut. Die Pferderennen in Meran ziehen weiterhin viel Kritik auf sich, jetzt auch von der grünen Stadtliste Meran. In dieser Rennsaison seien schon 3 Rennpferde nach Unfällen eingeschläfert worden, heißt es von einer Tierschutzorganisation. Der Rennplatz habe sich dazu aber noch nicht öffentlich geäußert. Die Grünen haben deshalb eine Anfrage gestellt. Sie wollen von der Gemeinde wissen, wie viele Pferde in den letzten Jahren gestorben sind und ob auch alle Fälle gemeldet werden. Heute vor genau 20 Jahren wurde in Moskau die Putin-kritische Journalistin Anna Politkovskaya ermordet. Vor ihrem Wohnhaus, wo sie getötet wurde, haben Menschen heute versucht, Blumen niederzulegen. Die Polizei hat sie aber daran gehindert. Anna Politkovskaya berichtete viel über Gräueltaten im Krieg der russischen Armee gegen die Region Tschetschenien. Damit machte sie sich Feinde sowohl in Moskau als auch bei der tschetschenischen Führung. Und jetzt scheint kaum noch die Sonne. Wie es mit dem Wetter weitergeht, hören Sie gleich.
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12: Feinen Mittwoch aus der Radio Tirol Service Redaktion. 4 Minuten nach 5 haben wir es. Ich bin Greta Gruber. Und die Wolken, die kündigen schon an, morgen ein Wetterumschwung. Tief Felicia zieht über uns hinweg, bringt immer wieder Regen vorbei, von 10 Liter pro Quadratmeter im Oberen Pustertal bis zu 20 im Finchgau und Unterland sind möglich. Dabei sinkt die Schneefallgrenze gegen Abend mit Nordwind von 2700 gegen 2000 Metern. Untertags so bleibt es frischer bei 15 bis 19 Grad. Aktuell messen wir in Bruneck noch 18 Grad, in Jenesien 15, in St. Valentin auf der Heide 10 und in Benz 12 Grad.
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12: Auf der Brenner Autobahn Nordspur gibt es immer wieder LKW-Stau in der gesamten Strecke von Bozenort bis nach Brixen. 7 Autos werden bei Brixen und auch bei Sterzing im Baustellenbereich eingebremst. Südwärts auch LKW-Stau zwischen dem Brenner und Sterzing. Auf der Brenner Staatsstraße braucht es 10 Minuten länger zwischen Blumau und Atzwang Richtung Norden wegen Mäharbeiten. In Bozen bereits lange Kolonnen im Fallrahmenverkehr von der Innsbrucker Straße ab dem Viergeltunnel bis in die Eisack-Uferstraße, auf der Galileistraße und bei der Meraner Kreuzung. Bei Brixen staut von der südlichen Stadteinfahrt bis zur Dantestraße. Allen unterwegs viel Geduld und eine sichere Fahrt.
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0: 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Ich bin Greta Gruber aus der Verkehrsredaktion. Ein Unfall ist auf der Finchgauer Staatsstraße passiert. Auf der Blauser Geraden ist ein Motorradunfall passiert. Hier geht es einspurig vorbei. Die Freiwillige Feuerwehr ist vor Ort. 5 Minuten verlieren sie in beiden Fahrtrichtungen, melden uns Radio Tirol-Hörer. Motorradunfall auf der Finchgauer Staatsstraße bei Blaus. Eine sichere Fahrt.
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1: Feinen Abend aus der Radio Tirol Service Redaktion um kurz nach 5:30. Ich bin Greta Gruber. Weiterhin viel los auf dem Heimweg auf der Brenner Autobahn. Bremst die 2 Kilometer Baustellenstau Richtung Norden bei Brixen ein. Bei Sterzing staut es im Baustellenbereich in beiden Fahrtrichtungen. Nach einem Motorradunfall auf der Finchgauer Staatsstraße bei Blaus geht es weiterhin einspurig vorbei. Doch ein Verletzter wurde schon ins Krankenhaus gebracht. Vor Ort ist die Freiwillige Feuerwehr Naturns mit 2 Einsatzfahrzeugen. Es staut 1 Kilometer in beiden Fahrtrichtungen zurück. Unsere Städte auch bummvoll aktuell. In Bozen beispielsweise vom Firgetunnel bis in die Isaac-Uferstraße ein Stau, auf der Galileistraße und zwischen der Meberbrücke Eppan und Billhof stadtauswärts. In Brixen sind die Veneto-, Alpini- und Dante-Straße überlastet, in Meran die Rom- und Piave-Straße.
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1: Zum Feierabend gehen sich hier und da zwischen den Wolken noch ein paar Sonnenstrahlen aus. Wie in Meran bei 19 Grad, in Sarntein sind es 15, in Comara 13 und in Marienberg 12 Grad. Morgen dann bleibt es den ganzen Tag über bewölkt. Es regnet immer wieder und am Abend mischt auch noch starker Nordwind mit, da eine Kaltfront durchzieht. Es frischt auf, 15 bis 19 Grad gehen sich maximal aus.
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0: durch den Mittwoch mit ganz viel Musik hier auf Radio Tirol. Ein Hallo von mir, Deborah Sparber. Und der eine Blick auch heute wieder Richtung Feierabend schon.
1: Heint bei uns im Eishocktal.
2: Wie gut sind wir eigentlich beim Zielen und wie gut beim Watten? Ab geht's nach Laien. Heute, morgen und übermorgen findet dort das Gaudi-Schießen im Schießstand statt. Im Zweierteam wird zuerst geschossen und dann gewattet. Organisiert wird das Ganze von der Schützenkompanie Laien. Hauptmann Hannes Knottner.
3: Da geht's eigentlich vom Watten auf dem Agro wie ein Rummenaschen. Ganz interessant, wenn da zwei Mannschaften gegeneinander warten und vielleicht entscheiden auf Leih ein paar Punkte und ein paar Plätze und nein, ist bis zum guten Schluss allem interessant. Leider, man macht's Gaudi, ja.
2: Beginn ist um 19 Uhr.
1: Heute bei uns in Brixen.
2: Ein Gewitter, ein liegen gebliebener Bus und vier völlig unterschiedliche Menschen, die in einer Hütte am See Zuflucht suchen. Das sind Überraschungen vorprogrammiert. Im Stück Die Hütte am See kommen nach und nach einige Geheimnisse ans Licht. Mal lustig, mal überraschend, mal etwas chaotisch. Ein Theaterabend mit jede Menge Wendungen. Beginn um 20 Uhr im Jugendheim Milland bei Brixen und am besten vorher reservieren.
1: Heute bei uns in Schlanders.
2: Ingeborg Bachmann kennen viele als große Schriftstellerin. Aber wer war die Frau hinter ihren Texten? Genau dieser Frage geht der Film Ingeborg Bachmann, jemand, der ich einmal war, nach. Briefe, Tagebücher und persönliches Archivmaterial erzählen von ihrem Leben. Ein eindringlicher Film, der Ingeborg Bachmann von einer ganz neuen Seite zeigt. Zu sehen im Filmclub in Schlanders ab 19.30 Uhr im Kulturhaus Karl Schönherr.
4: 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Ich bin Greta Gruber aus der Radio Tirol Verkehrsredaktion. Vorsicht, ein Unfall ist auf der Brennerautobahn Nordspur passiert. Kurz nach der Einfahrt Bozen Nord sind zwei Autos auf der Überholspur aufeinander geprallt. Ein Auto ist dabei umgekippt. Das Weiße Kreuz, die Feuerwehr und Einsatzkräfte der Brennerautobahn sind alle schon vor Ort, leiten sie einspurig vorbei. Stauende von Bozen Süd kommend im Virgeltunnel. Unfall auf der Brennerautobahn Nordspur, kurz nach Bozen Nord. Eine sichere Fahrt.
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1: Neue Wohnbauhilfen, schon fast 1000 Darlehen gewährt. Essen auf Rädern, Kritik an neuem Modell im Eisacktal. Das Wetter wechselhaft. Ich bin Florian Scheringer, guten Abend.
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1: Seit Anfang des Jahres gibt es vom Land begünstigte Wohnbaudarlehen für junge Menschen und Paare, die sich den Traum vom Eigenheim erfüllen wollen. Wenn man sie mit den Bauspardarlehen zusammenzählt, wurden heuer schon 933 Verträge abgeschlossen und 140 Millionen Euro gewährt. Wohnbaulandesrätin Meyer spricht von einem vollen Erfolg. Die Darlehen seien eine wichtige Entlastung für junge Leute. Deshalb wolle man das Modell weiterführen. Meyer rechnet damit, dass es in Zukunft noch mehr Menschen in Anspruch nehmen. Die Finanzpolizei hat ein mutmaßlich illegales Netzwerk von Hauspflegerinnen, sogenannten Badanti, mit Sitz in Südtirol aufgedeckt. Bei einer Razzia mit mehr als 200 Beamten der Finanzpolizei wurden heute früh 29 Menschen in ganz Italien festgenommen, über 100 wurden angezeigt. Über 100 Frauen sollen illegal aus Georgien eingeschleust worden sein und gefälschte Dokumente bekommen haben. Dann sollen sie vor allem in Südtirol und im Trentino als Hauspflegerinnen gearbeitet haben. Eine Arbeitsvermittlungsfirma in Meran soll von allem gewusst haben und die illegalen Geschäfte ermöglicht haben. Im Eisacktal können sich Seniorinnen und Senioren in Zukunft entscheiden, wie sie ihr Essen auf Rädern bekommen möchten. Eine warme Mahlzeit wie bisher oder die tiefgekühlte Variante, die sie selbst in der Mikrowelle zu Hause aufwärmen können. Das Ganze sei so effizienter und kostengünstiger, heißt es von den Sozialdiensten im Eisacktal. Kritiker befürchten allerdings, dass die warme Mahlzeit zum Auslaufmodell werden könnte. Ulrich Seitz, der Präsident des Seniorenwohnheims Pilsenhof in Terland, sagt:
3: Ich muss sagen, gerade bei diesen älteren Menschen, Senioren, beobachte ich, wie wichtig es ist, dass natürlich auch eine Essenskultur gepflegt wird und dass das Essen frisch und warm dann auch zum Kunden, zum Klienten, zum Menschen kommt. Ich hoffe, das wird jetzt nicht Standard. Also wir als Struktur würden das auf jeden Fall nicht so handhaben.
1: Im Pustertal gibt es schon seit 10 Jahren die zwei Varianten, zwischen denen man wählen kann. Am Anfang hat es Schwierigkeiten gegeben, nun funktioniert es aber gut. Eni senkt seinen Dieselpreis wieder. Weil der Tankrabatt jetzt vorbei ist, hatte der Konzern seinen Preisdeckel ja erst gestern von 2,19 Euro auf 2,25 Euro pro Liter angehoben. Heute hat Eni den Preis wiederum um 4 Cent gesenkt auf 2,21 Euro. Ob auch die anderen Tankstellenbetreiber nachziehen, das bleibt abzuwarten. Der HCB Südtirol Alperia hat heuer einen Traumstart in der Eishockey League hingelegt. Nach 7 Spieltagen stehen die Foxes deutlich an der Tabellenspitze. Besonders auffällig ist ein junger Neuzugang, der Stürmer Nicolo Remolato. Der 21-Jährige hatte ja gleich bei seinem Debüt gegen Wien 2 Tore geschossen. Deshalb wurde Remolato jetzt von einer Expertenjury als bester junger Spieler des Monats September ausgezeichnet. Und über Nacht und auch morgen regnet es. Gleich mehr zum Wetter.
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15: Feinen Mittwochabend aus der Radio Tirol Service Redaktion. Ich bin Greta Gruber um 6:06. Heute sind schon die ersten Wolken da. Morgen kommt dann endlich der Regen. In der Früh wachen wir im Unterland und auch im Finchgau schon bei Regentropfen auf. Im Laufe des Tages wird es dann überall ein wenig nass bei 15 bis 19 Grad. Gegen Abend sinkt die Schneefallgrenze auch erstmal in diesem Herbst gegen 2000 Metern am Alpenhauptkamm. In den Mittwochabend geht's jetzt noch mit herbstlichen Temperaturen. 16 Grad hat sie St. Martin in Passaia, 18 in Kurtatsch, 17 in Vintel und 15 Grad in Innichen.
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15: Auffahrunfall mit zwei Autos auf der Brennerautobahn Nordspur, kurz nach Bozen Nord. Hier sind Feuerwehr, Einsatzkräfte der Brennerautobahn und auch der Abschlepper vor Ort. Einspurig geht's vorbei, staut 2 Kilometer zurück. Weiter Richtung Norden, 4 Kilometer Baustellenstau zwischen Klausen und Brixen. Südwärts LKW-Stau zwischen dem Brenner und Sterzing. Auf der Blauser Geraden auf der Finchgauer Staatsstraße konnte nach einem Motorradunfall die Unfallstelle geräumt werden. Es staut noch kurz zurück in beiden Fahrtrichtungen. Und in unseren Städten Bozen, Brixen und Meran weiterhin die üblichen Straßen und auch die Stadtausfahrten überlastet. Kommen Sie sicher an Ihr Ziel.

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4: Eine Facebook-Mitarbeiterin gibt interne Informationen an einen Journalisten weiter.
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7: Ich bin für absolute Meinungsfreiheit. 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Und ich halte keinen davon ab, Lügner zu enttarnen.
4: Der Druck, der wächst. Für die Mitarbeiterin, aber auch für den Facebook. Gründer.
6: Es reicht! Hier wissen alle, nein heißt nein. Es gibt keine Diskussion. Ich bin kein Anfänger aus dem Studentenwohnheim mehr, Charlie. Sieh dich mal um!
4: Nach dem Kinoerfolg The Social Network fesselt uns jetzt The Social Reckoning. 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
1: Feinen Mittwoch aus der Radio Tirol Service Redaktion um kurz nach 6:30. Ich bin Greta Gruber. Und der erste Blick hier zur Unfallstelle auf der Brenner Autobahn. Richtung Norden, kurz nach Bozen Nord, sind zwei Autos aufeinander geprallt. Hier laufen noch die letzten Abschlepparbeiten. Auf der Normalspur geht's vorbei. Es gibt 2 Kilometer Rückstau. Noch 2 Baustellen, einmal Richtung Norden bei Brixen, 10 Minuten verlieren sie hier, genauso auch Richtung Süden bei Sterzing. In Bozen staut es noch im letzten Feierabendverkehr auf der Galileistraße und stadtauswärts Richtung Überetsch zwischen der Meberbrücke Eppan und Billhof. Dann zu den heutigen Nachtsperren. Auf der Brenner Autobahn Südspur ist die Einfahrt Bozen Nord ab 21 bis 6 Uhr gesperrt. Auf der Bustertaler Staatsstraße immer ab 6 Uhr. Einmal der Tunnel Sonnenburg und dann die Umfahrung Mühlbach bis 6 Uhr. Eine gute Fahrt.
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1: Morgen steht der erste so richtige Regentag im Herbst an. Immer wieder ziehen Regenwascher durchs Land. Insgesamt sind zwischen 10 und 12 Liter pro Quadratmeter möglich. Am meisten im Finchgau, Burggrafenland und Unterland. Die Höchstwerte gehen dabei etwas zurück auf 15 bis 19 Grad. Und am Abend weht auch ordentlich Nordwind. Aktuell messen wir in Allgund 17 Grad, in Olam 15, in Freienfeld 16 und in Neumarkt sind es noch 18 Grad.
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0: 19 Uhr.
1: Brixen, gestohlene E-Bikes in Schlucht versteckt. Razzia, viele Festnahmen bei Schlag gegen Badanti-Netzwerk. Das Wetter, morgen regnet es verbreitet. Ich bin Florian Scheringer, guten Abend.
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1: 7 gestohlene E-Bikes im Wert von 14.000 Euro haben die Carabinieri heute in einer Schlucht in der Nähe von Brixen gefunden. Dank der Hilfe von Spürhunden konnte das Versteck ausfindig gemacht werden. 2 der Räder konnten schon ihren Besitzern zurückgegeben werden. Die Suche nach den anderen Eigentümern läuft noch. Und wer die E-Bikes gestohlen hat, das weiß man auch noch nicht. Seit Anfang des Jahres gibt es vom Land begünstigte Wohnbaudarlehen für junge Menschen und Paare, die sich den Traum vom Eigenheim erfüllen wollen. Wenn man sie mit den Bauspardarlehen zusammenzählt, wurden heuer schon 933 Verträge abgeschlossen und 140 Millionen Euro gewährt. Wohnbaulandesrätin Meyer spricht von einem vollen Erfolg. Die Darlehen seien eine wichtige Entlastung für junge Leute. Deshalb wolle man das Modell weiterführen. Meyer rechnet damit, dass es in Zukunft noch mehr Menschen in Anspruch nehmen werden. 29 Festnahmen und über 100 Anzeigen ist die Bilanz einer großen Razzia heute früh in ganz Italien. Die Ermittlungen konzentrieren sich vor allem auf Südtirol, weil es hier ein illegales Netzwerk von Hauspflegerinnen, sogenannten Badanti, geben soll. Über 100 Frauen sollen illegal aus Georgien eingeschleust worden sein und gefälschte Dokumente bekommen haben. Dann sollen sie vor allem in Südtirol und im Trentino als Hauspflegerinnen gearbeitet haben. Eine Arbeitsvermittlungsfirma in Meran soll von all dem gewusst haben und die illegalen Geschäfte ermöglicht haben. In Israel hat man heute der Opfer des Hamas-Überfalls vor genau 3 Jahren gedacht. Damals hatten Kämpfer der Terrormiliz in Israel über 1200 Menschen getötet, 370 davon bei einem Musikfestival. Seitdem herrscht in der Region ein blutiger Krieg. Israel greift seit 3 Jahren fast kontinuierlich Ziele im Gazastreifen und im Libanon an. Über 70.000 Palästinenser sind allein im Gazastreifen getötet worden. Zwar gilt schon seit einem Jahr eine Waffenruhe, an die hält sich Israel aber nicht. 7 Südtiroler Landtagsabgeordnete sind gerade in Ungarn, vor allem um sich mit der Minderheit der Ungarndeutschen zu beschäftigen. Unter der Leitung von Landtagspräsident Gennaro haben sich die Südtiroler unter anderem mit Vertretern im Parlament in Budapest getroffen. Ziel des Austausches sei es, die Beziehungen zu stärken und Themen wie den Schutz der deutschen Sprache zu besprechen, sagt Gennaro. Und morgen wird's im ganzen Land nass. Die weiteren Wetteraussichten hören Sie gleich.
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7: Feinen Mittwochabend aus der Radio Tirol Service-Redaktion. Ich bin Greta Gruber. Und morgen steht so ein richtiger Herbst-Regentag an. Dicke, graue Wolken. Zuerst wird es vom Süden her nass, dann auch im restlichen Land. Es frischt auch auf, maximal 15 bis 19 Grad gibt's. 12 Grad hat es aktuell in St. Martin in Turm, 7 in Sulden, 10 in Pfitsch St. Jakob und 8 Grad in Wolkenstein.
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7: Die Unfallstelle auf der Brenner Autobahn Nordspur bei Bozen Nord konnte geräumt werden. Weiter nordwärts bremst sie bei Brixen noch kurz eine Baustelle ein. Für Arbeiten ist heute zwischen 21 und 6 Uhr auf der Brenner Autobahn Südspur die Ausfahrt Bozen Nord gesperrt. Auf der Pustertaler Staatsstraße zwischen 20 und 6 Uhr einmal der Tunnel Sonnenburg und dann noch die Umfahrung von Mühlbach. Kommen Sie gut nach Hause.

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